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2: Wir wünschen einen schönen guten Morgen und einen guten Start in diesen Dienstag. Ja, und der war vielerorts heute Morgen schon ein bisschen eine sehr rumpelige Angelegenheit. Kräftige Gewitter sind drüber gezogen. Die beschäftigen uns im Moment auch noch, obwohl das in den weitesten Fällen so im nördlichen Teil des Vogtlandes der Fall sein wird. Wird heute den ganzen Tag so weitergehen mit einigen Lücken zwischen drin, wo die Sonne mal ein bisschen durchblinzelt und Blitz und Donner nicht so kräftig runterkommen. 25 Grad betragen heute die Höchsttemperaturen. Morgen dann am Mittwoch, da kommen wir noch so auf Werte um die 23, 24 Grad. Es geht mit Wolken und Sonne los. Später sind dann auch ein paar Regenschauer möglich. Und der Donnerstag, da ist der Spuk dann endgültig vorbei. Der Donnerstag zeigt sich fast makellos. Da gibt es viel Sonnenschein und es bleibt trocken. Jetzt haben wir es um 5.
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3: Ich bin Ron Tamme. Wer vom Plauner Stadtzentrum aus zum Vogtlandklinikum fahren will, muss von heute an längere Wege in Kauf nehmen. Wegen Baumpflegearbeiten ist die Reichenbacher Straße gesperrt. Zwischen Knielowstraße und Treffer werden die Bäume geschnitten, teilte die Stadtverwaltung mit. Bis übermorgen sollen die Arbeiten abgeschlossen sein. Unterdessen müssen sich auch Autofahrer in anderen Teilen des Vogtlandes auf Behinderungen einstellen, und zwar ab kommender Woche. Das teilte das Landratsamt mit.
4: Der Vogtlandkreis erneuert die Fahrbahnen auf den Kreisstraßen zwischen Leubitar und Hermsgrün sowie zwischen Siebenbrunn und Breitenfeld. Dabei wird die alte Fahrbahndecke abgefräst und durch eine neue Asphaltdeckschicht ersetzt. Die Arbeiten zwischen Leubitar und Hermsgrün laufen vom 20. bis zum 31. Juli. Die Strecke zwischen Siebenbrunn und Breitenfeld ist eine Woche später an der Reihe. Romy Blank, Vogtlandradio.
3: Nach einem vermissten Jugendlichen sucht die Polizei im Vogtland. Der 17-jährige Fritz D. aus Pausa ist seit Samstag spurlos verschwunden. Er ist 1,80 Meter groß, schlank, hat teils blondierte Haare und einen Kinnbart. Bekleidet ist er offenbar mit einem Jogginganzug. Vermutet wird, dass sich der Jugendliche in Plauen aufhalten könnte. Er sammelt Pokale und Titel wie andere Briefmarken. Nach dem Grenzlandturnier in den Niederlanden und dem deutschen Meistertitel hat der Magdeburger Schwergewichtsringer Franz Richter nun auch beim Großen Preis von Spanien in Madrid die Goldmedaille geholt. Angereist war Richter mit der österreichischen Auswahl, mit der er zuletzt in Salzburg trainierte. Das waren die Vogtlandradio-Nachrichten.
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2: Einen schönen guten Morgen hinaus auf die Straßen. Wir haben es gleich 3 Minuten nach um 5. Ja, und da ist heute Morgen ein bisschen was los. Ne? Es rubbelt beim Start in den Tag. So, das heißt, wir haben es mit kräftigen Gewittern, auch mit Regenschauern zu tun. Fahren Sie bitte schön vorsichtig. Wenn Sie unterwegs sind, Störungsmeldung haben wir aktuell aber nicht vorliegen. Es scheint offenbar zu laufen. Die Witterungsunbilden haben keinen Einfluss auf den Berufsverkehr im Moment, heute Morgen. Aber für den Fall, dass Sie was entdeckt haben sollten, Staus, Blitzer oder mehr, bimmeln Sie mal durch über die kostenlose 0800 30 30 113. Gerne können Sie auch eine WhatsApp schicken. Die Nummer steht auf vogtlandradio.de. Vielen Dank, wir wünschen eine gute Fahrt.
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2: Und mit Ron Tamme in den Nachrichten.

0: 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Widder.
1: Ihre körperliche Verfassung lässt eigentlich nichts zu wünschen übrig. Nur Ihre Stimmung kann Ihnen heute einen Strich durch die Rechnung machen.
0: Stier.
1: Sie sind ein echtes Energiebündel. Stürzen Sie sich ins Geschehen, seien Sie aber sorgfältig.
0: Zwillinge.
1: Bedenken Sie, dass zuweilen weniger mehr ist. In Beziehungen ist Ihr Schatz möglicherweise genervt von Ihren langwierigen Diskussionen.
0: Krebs.
1: Es ist jetzt besonders wichtig, dass Sie sich fit halten. Vielleicht sollten Sie auch mal einen Saunabesuch wagen. Die Entspannung, die sich dabei einstellt, kann Ihnen heute zugutekommen.
0: Löwe.
1: Noch ist die Zeit nicht reif für den großen Wechsel. Versuchen Sie daher lieber, im Kleinen ein wenig mehr Verantwortung zu bekommen.
0: Jungfrau.
1: Sie sollten heute mehr auf Ihre eigenen Verdienste vertrauen, als auf einen günstigen Wink des Schicksals. Es bleibt Ihnen nichts anderes übrig, als die Pflichten nacheinander abzuarbeiten.
0: Waage.
1: Sie haben allen Grund, daran zu glauben, dass etwas gut geht, weil es das auch in der Vergangenheit getan hat.
0: Skorpion.
1: Ihr Herz ist jetzt leicht zu entflammen. Wenn Sie nicht aufpassen, brennt es lichterloh.
0: Schütze.
1: Die Sterne schenken Ihnen heute geballte Energie. Das merken Sie im Alltag daran, dass Sie viel mehr schaffen als sonst.
0: Steinbock.
1: Sie sollten nicht die Hände in den Schoß legen, sondern richtig ranklotzen, wenn Sie Ihre gesteckten Ziele heute alle erreichen wollen.
0: Wassermann.
1: Etwas scheint Ihre Beziehung zu belasten. Ein offenes Gespräch bringt Klärung.
0: Fische.
1: Die Sterne schlagen Ihnen heute ein Schnippchen. Das bedeutet, dass sich eine Situation ganz anders erklärt, als sie zunächst aussieht.
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1: Ja, da sind heute Morgen garantiert einige Vogtländer ein bisschen unsanft aus dem Schlaf geweckt worden, denn das war schon eine ziemlich krasse Gewitterfront, die da in den vergangenen Stunden durchgezogen ist. Dürfte sich jetzt aber weitgehend erledigt haben. Ein paar Regenschauer kommen noch hinterher, aber das Gros an Gewittern, das ist erstmal weg und wir erwarten dann in den nächsten Stunden gut und gerne auch mal ein bisschen Sonnenschein durch die dicken Wolken hindurch und auch eine längere trockene Phase. Ganz ausgestanden ist das mit den Gewittern heute aber noch nicht, denn spätestens am Nachmittag nimmt die Wahrscheinlichkeit wieder zu, dass es rumpelt, dass es Blitz und Donner gibt und auch Regenschauer sind auf dem Plan. Die Temperaturen erreichen heute Werte um die 24 Grad. Morgen dann am Mittwoch starten wir mit Wolken und Sonne. Später Richtung Nachmittag gibt es auch mal ein bisschen Regen. Gewitter sind ja weitgehend ausgeschlossen, auch morgen ähnliche Werte um die 24 Grad, bevor wir dann am Donnerstag schönes, trockenes Sommerwetter bekommen. Und mit 27 Grad wird sogar wieder ein bisschen wärmer. 5:30.
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2: Ich bin Ron Tamme. Wer vom Plauner Stadtzentrum aus zum Vogtlandklinikum fahren will, muss von heute an längere Wege in Kauf nehmen. Bis übermorgen ist die Reichenbacher Straße wegen Baumpflegearbeiten gesperrt, teilte die Stadtverwaltung mit. Nach einem vermissten Jugendlichen sucht die Polizei im Vogtland. Der 17-jährige Fritz D. aus Pausa ist seit Samstag spurlos verschwunden. Er ist 1,80 Meter groß, schlank, hat teils blondierte Haare und einen Kinnbart. Nach dem Sieg beim Grenzlandturnier in den Niederlanden und dem deutschen Meistertitel hat Schwergewichtsringer Franz Richter nun auch beim Großen Preis von Spanien in Madrid die Goldmedaille geholt. Der 28-Jährige bestreitet seine Einzelwettkämpfe für den AV Germania Markt Neukirchen. Soweit Vogtland Radio kompakt.
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1: Wir haben es 6:02 und wir haben ruhigen Verkehr heute Morgen. Keine Störungsmeldungen aktuell. Die vorliegen trotzdem, ist ein bisschen Vorsicht angesagt, denn durch die Niederschläge und auch durch die Gewitter könnten vielleicht ja, sich tiefe Pfützen gebildet haben. Vielleicht liegt auch mal ein Ast auf der Straße. Haben Sie es bitte auf dem Zettel. Und seien Sie schön vorsichtig, damit Sie gut und gerne an Ihr, gut und sicher an Ihr Ziel kommen. Und wenn Sie was entdeckt haben unterwegs, Staus, Blitzer oder mehr, einfach mal anrufen, wir sagen es gerne weiter. 0800 30 30 113. Gerne auch per WhatsApp. Die Nummer steht auf vogtlandradio.de. Dankeschön, wir wünschen eine gute Fahrt.
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1: Ja, da kommst du mal gut rein in diesen Dienstag. Heute haben wir den 14. Juli. Schönen guten Morgen, Vogtland.

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1: Ja, das war heute Morgen für einige nicht unbedingt ein ruhiger Start in diesen Dienstag, denn wir sind geweckt worden mit Gewittern, mit Blitz und Donner und auch kräftige Regenschauer waren da schon unterwegs. Im Moment beruhigt sich die Situation so ein bisschen. Das erste dicke, fette Gebiet ist rausgezogen, beziehungsweise ja, hat das Vogtland mehr oder weniger nur in nördliche Richtung so ein bisschen gestreift. Kann gut sein, dass jetzt in den nächsten Stunden auch mal etwas Ruhe einkehrt, dass wir zwar die dicken Wolken am Himmel haben, aber auch die Sonne mal ein bisschen durchblinzelt, bevor es dann speziell in der zweiten Tageshälfte wieder zur Sache geht. Da zieht dann das nächste Regengebiet ran. Auch da ist Blitz und Donner mit dabei und die Temperaturen erreichen heute Werte um die 24 Grad. Morgen dann am Mittwoch kann es am Morgen vielleicht hier und da mal noch ein bisschen Regen geben. Dann wird es aber auch trocken bleiben. Längere sonnige Phasen schließen sich an. Richtung Nachmittag gibt es erneut die nächsten Tropfen, ebenfalls morgen bei Temperaturen um 24 Grad. Und der Donnerstag sieht wieder ganz nett aus, trocken und sonnig präsentiert er sich. Und es wird bei den Temperaturen sogar noch ein bisschen wärmer. Jetzt haben wir es um 6.
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2: Ich bin Norn Tammel. Wer vom Plauner Stadtzentrum aus zum Vogtlandklinikum fahren will, der muss von heute an längere Wege in Kauf nehmen. Bis übermorgen ist die Reichenbacher Straße gesperrt. Zwischen Knielowstraße und Treffer werden die Bäume geschnitten, teilte die Stadtverwaltung mit. Unterdessen müssen sich auch Autofahrer in anderen Teilen des Vogtlandes auf Behinderungen einstellen. Und zwar ab kommender Woche. Das teilte das Landratsamt mit.
3: Der Vogtlandkreis erneuert die Fahrbahnen auf den Kreisstraßen zwischen Leubitar und Hermsgrün sowie zwischen Siebenbrunn und Breitenfeld. Dabei wird die alte Fahrbahndecke abgefräst und durch eine neue Asphaltdeckschicht ersetzt. Die Arbeiten zwischen Leubitar und Hermsgrün laufen vom 20. bis zum 31. Juli. Die Strecke zwischen Siebenbrunn und Breitenfeld ist eine Woche später an der Reihe. Romy Blank, Vogtlandradio.
2: Nach einem vermissten Jugendlichen sucht die Polizei im Vogtland. Der 17-jährige Fritz D. aus Pausa ist seit Samstag spurlos verschwunden. Er ist 1,80 Meter groß, schlank, hat teils blondierte Haare und einen Kinnbart. Bekleidet ist er offenbar mit einem Jogginganzug. Vermutet wird, dass sich der Jugendliche in Plauen aufhalten könnte. Er sammelt Pokale und Titel wie andere Briefmarken. Nach dem Sieg beim Grenzlandturnier in den Niederlanden und dem deutschen Meistertitel hat Schwergewichtsringer Franz Richter nun auch beim großen Preis von Spanien in Madrid die Goldmedaille geholt. Angereist war Richter mit der österreichischen Auswahl, mit der er zuletzt in Salzburg trainierte. Der 28-Jährige bestreitet seine Einzelwettkämpfe für den AV Germania Markneukirchen. Das waren die Vogtlandradio-Nachrichten.
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1: Wir haben es genau 3 Minuten nach um 6. Einen schönen guten Morgen, liebe Autofahrer. Ja, der Verkehr Rollstörungsmeldung haben wir aktuell nicht vorliegen, aber trotzdem ist ein bisschen Vorsicht angesagt. Heute Morgen, denn durch die Regenschauer könnten sich teilweise tiefe Pfützen gebildet haben. Vielleicht hat auch mal ein Ast von einem Baum runtergekracht und da liegt auf der Straße. Also einfach ein bisschen die Augen aufhalten und schön vorsichtig machen, damit sie gut an ihr Ziel kommen. Ja, und den ersten Blitzer des Tages, den haben wir auch gerade eben gemeldet bekommen, kam gerade rein per WhatsApp vom Philipp. Und zwar stehen sie in Oelsnitz auf der Hofer Straße. Der Caddy hat sich da unterhalb vom festen stationären Blitzer in Position gebracht. Ja, das war's. Wenn Sie noch was haben, Staatsblitzer oder mehr, bitte melden Sie es über die kostenlose 0800 30 30 113. Gerne per WhatsApp. Die Nummer steht auf vogtlandradio.de. Vielen Dank. Wir wünschen eine gute Fahrt.
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1: Und mit Ron Tammel, den Nachrichten. Und grüß dich, hallihallo.
4: Guten Morgen.
1: So, Ron, also ich hätte heute Morgen meinen Wecker nicht gebraucht.
4: Nee, ich hatte so aus dem Bett gehauen.
1: Ja, bei mir auch 10 Minuten, bevor der geklingelt hat, hat es draußen gerumpelt. Bom, bom, bom. Blitz und Donner. Und da war der Onkel Thomas.

0: Ja, kannst dich aber nicht jeden Tag drauf verlassen.
1: Nicht so, wirklich. Ja, es war ein etwas holpriger Start in den Tag. Wir hoffen, dass Sie alle gut reingekommen sind. Wie es bei Ihnen gelaufen ist, können Sie uns nochmal schreiben per WhatsApp, wie viel es geregnet hat und wie Blitz und Donner Ihnen heute Morgen beim Aufstehen geholfen haben, in Anführungszeichen. Es ist schon eine spektakuläre Geschichte gewesen, dieser fette Popel, der da erstmal drüber gezogen ist. So, jetzt haben wir aber das Gröbste hinter uns. Jetzt starten wir fröhlich rein in den Dienstag. Wir wünschen einen schönen guten Morgen.

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1: Es ist der 14. Juli 2016. Raserei und zu geringer Sicherheitsabstand bleiben Unfallursache Nummer 1 im Vogtland. Insgesamt wurden im letzten Jahr mehr als 6000 Karambolagen im Landkreis registriert. Das waren zwar 160 mehr als noch 2014. Zugleich sank aber die Zahl der Verletzten. 11 Menschen starben, 9 Unfallschwerpunkte gibt es laut Landratsamt. Dazu zählen die B92 in Elsterberg, die B169 in Falkenstein und die ehemalige B173 in Buchwald. Nach dem Fund von einem Stück Uran in einem Karsfelder Waldgebiet laufen die Ermittlungen auf Hochtouren. Der Behälter mit dem strahlenden Material soll heute von einer Spezialfirma abgeholt und entsorgt werden. 3 Pilzsammler hatten den roten Plastikbehälter gefunden, ihn geöffnet und darin ein Bleigefäß mit der Aufschrift Uran entdeckt. Zusammen mit einem Waldarbeiter brachten sie ihren Fund zur Polizei. Mehrere Feuerwehren rückten daraufhin aus, um das Gebiet abzusperren. Messungen zeigten eine schwache radioaktive Strahlung. Unklar ist, von wem das Uran stammt und wie es dahin gelangte. Und das geschah heute vor 10 Jahren im Vogtland.
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Schönen Dienstag alle miteinander. 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Viertel sieben zeigt die Uhr. Wir gucken auf die Straßen. Bitte Vorsicht auf der A9 Richtung Berlin zwischen Bad Lobenstein und Schleiz. Da liegen Gegenstände auf der Fahrbahn und gerade eben reingekommen. Die Straße zwischen Mühlau und Netschkau, die ist wegen Überflutung gesperrt worden. Also da scheint einiges am Wasser runtergekommen zu sein. Überhaupt heute Morgen seien Sie ein bisschen vorsichtig, wenn Sie unterwegs sind, denn die Regenschauer und auch die Gewitter, die können ja gut und gerne auch ein paar Spuren hinterlassen haben, eine überflutete Straße, ein bisschen Aquaplaning-Gefahr besteht, vielleicht auch tiefe Pfützen oder Äste, die runtergefallen sind. Kann gut und gerne sein, dass da noch ein paar Nachwehen zu verspüren sind. Ansonsten, das Gros ist erstmal durchgezogen. Wir erwarten jetzt mehr oder weniger noch ein bisschen Regen, dann später trockene Phasen, wo auch die Sonne mal rauskommt. Bei 26 Grad Richtung Nachmittag, Richtung Abend gibt es aber die nächsten Schauer und Gewitter. Und jetzt gibt's erstmal ein freundliches Guten Morgen. Kommen Sie gut rein in den Dienst.

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0: gestern Regen runter, aber nicht mehr ganz so kräftig wie in den vergangenen Stunden. Später wird es dann auch mal für eine geraume Zeit trocken bleiben. Da kommt mal die Sonne raus. Dementsprechend haben wir so eine schwülwarme Temperaturen aufgrund der hohen Luftfeuchtigkeit von etwa 26 Grad. Später am Nachmittag in Richtung Abend sind aber die nächsten Schauer und Gewitter im Anmarsch. Die können teilweise auch kräftig ausfallen. Müssen wir ein bisschen im Auge behalten. Morgen dann, der Mittwoch, da bringt uns 25 Grad in der Spitze. Es gibt Sonne und Wolken und hier und da nochmal eine kleine Regenhusche, bevor der Donnerstag dann trockenes Wetter bringen wird. Sonne satt gibt es den ganzen Tag bei Höchstwerten bis 27 Grad. 6:30 haben wir's.
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2: Ich bin Ron Tamme. Durch kräftige Gewitter sind etliche Vogtländer morgen unsanft geweckt worden. Innerhalb kürzester Zeit fielen zum Beispiel an der Talsperre Pöhl bis zu 26 Liter Regen pro Quadratmeter. Etliche Straßen standen unter Wasser, die Verbindung zwischen Netschgau und Mühlau musste gesperrt werden. Gute Nachrichten für die Besucher der Schlossinseln Rodewisch. Am Vormittag öffnet der Inselimbiss wieder seine Pforten. Wie die Stadtverwaltung mitteilt, übernehmen die Betreiber des Wernesgrüner Brauereigutshofs die Einrichtung. Wer vom Plauner Stadtzentrum aus zum Vogtlandklinikum fahren will, muss von heute an längere Wege in Kauf nehmen. Bis übermorgen ist die Reichenbacher Straße wegen Baumpflegearbeiten gesperrt, teilte die Stadtverwaltung mit. Soweit Vogtlandradio kompakt.
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0: Und wir haben 2 Minuten nach 6:30. Hallo, liebe Autofahrer, bitte beachten die A72 in Richtung Hof. Die Auffahrt Plauen Ost ist da nach einem Unfall derzeit komplett gesperrt. Ja, und in der Gegenrichtung Plauen Ost Richtung Chemnitz auf der anderen Seite drüben, da haben wir einen liegen gebliebenen LKW. Außerdem bitte beachten, die Straße zwischen dem Kreisverkehr in Netschgau und dem Abzweig zur Göldstalbrücke ist wegen Unwetterschäden gesperrt worden. Da ist einiges an Flüssigkeit runtergekommen. Knapp 30 Liter in einer Stunde in Netschgau. Das haben wir gerade vom Schraubendreher erfahren per WhatsApp. Und ja, das kann gut und gerne dann auch Schäden an der Straße hinterlassen haben. Müssen wir mal im Auge behalten, wie lange die Behinderung dann heute aufrechterhalten wird. Sie sehen also, es ist nicht ganz ohne, wenn Sie unterwegs sind. Ein bisschen aufpassen, Aquaplaning-Gefahr kann bestehen. Tiefe Pfützen oder auch ja, mal ein umgestürzter Baum heruntergefallener ist. Haben Sie es bitte auf dem Zettel. Fahren Sie vorsichtig, damit Ihnen da nichts passiert. Und für den Fall, dass Sie was entdeckt haben, dann einfach mal Bescheid sagen. Wir sagen es gerne weiter. 0800 30 30 113. Gerne per WhatsApp. Die Nummer steht auf vogtlandradio.de. Vielen Dank. Wir wünschen eine gute Fahrt.
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0: Ja, kommen Sie gut rein in diesen Dienstag, heute am 14. Juli. Wir hoffen, Sie sind heute Morgen trotz des Gewitters gut reingestartet und nicht allzu unsanft geweckt worden. Gleich gibt es bei uns die gute Nachricht am Morgen und auch das Wettergespräch. Wir machen mal beim Stefan Bender lauschen, wie sich das heute weiterhin entwickeln wird. Ja, jetzt starten wir aber erstmal rein in die halbe Stunde mit Musik von Elton John.

0: 11 Minuten nach um 7 haben wir es. Nee, nach halb 7. 11 Minuten nach halb 7. So rum. Bitte nicht erschrecken. Nach 7 ist es noch nicht, nie.
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0: Ja, da gucken wir heute mal zur Eisenbahnstrecke Adorf-Zwotental. Die ist ja 2025 stillgelegt worden. Es gab dort einen Verein, die Obervogtländische Eisenbahn, die haben die Strecke ja so ein bisschen betrieben, sind dann mit dem Ferkeltaxi lang gefahren und so weiter und so fort. Und im vergangenen Jahr musste die Strecke stillgelegt werden. Nun soll die aber wieder aktiviert werden. Und bevor das allerdings richtig losgeht, muss an der Strecke natürlich was gemacht werden. Da muss saniert werden, da müssen Schwellen ausgetauscht werden. Und so ist der Verein auf die Idee gekommen, sich doch Helfer zu suchen. Da ist eine Spendenaktion gestartet worden, Aufrufe sind rausgegangen, das Ostthüringer Bildungszentrum hat ein bisschen mithantiert und so weiter und so fort. Und so ist ein Projekt ins Laufen gekommen, was seit der vergangenen Woche bereits am Start ist. Dort sind nämlich Lehrlinge aus verschiedenen Firmen aus ganz Deutschland am Start und die sanieren gemeinsam da oben diese Strecke. Ja, möglich gemacht hat das, wie gesagt, eine Spendenaktion und ein Aufruf des Vereines an die entsprechenden Stellen und die Baufirmen, die sich mit Gleisbau beschäftigen. Viele davon waren sofort begeistert und haben gesagt, Mensch, das ist ja eine tolle Gelegenheit, da können unsere Azubis mal selbst mit Hand anpacken und können selbst mal Schwellen ausbauen und so weiter und so fort. Und das Ganze nicht unbedingt so unter einem absoluten Zeitdruck, als wenn die an einer vielbefahrenen Hauptstrecke der Bahn arbeiten müssten oder so. Also es ist eine Win-Win-Situation. Es ist da, wie gesagt, Geld zusammengekommen dafür. Konnte Material gekauft werden. Die Stadt Adorf hat Schotter gespendet. Viele der Firmen haben Maschinen zur Verfügung gestellt. Ja, und so geht's los. Und bereits im August sollen dort, wenn alles gut läuft, die ersten Traditionsfahrten wieder angeboten werden. Super Sache. Also ohne, dass man da großartig eine weltweite Ausschreibung gemacht hat oder sonst irgendetwas. Man hat einfach ein paar Kontakte geknüpft und die richtigen Leute ins Boot geholt. Und schon bewegt sich was an der Bahnstrecke dort, wo die Jubiläumsbahn, wo die Traditionsbahn dann hoffentlich im nächsten Monat wieder fahren kann. Super Sache für uns heute, die gute Nachricht am Morgen. Und wenn Sie auch ein Ereignis, eine Geschichte haben, die eine gute Nachricht wert sein könnte, lassen Sie es uns wissen, schicken Sie uns mal eine Mail auf gutenachricht@vogtlandradio.de.
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0: 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Wir haben es 6:45. Wir gucken mal schnell auf die Straßen. Bitte Vorsicht, die A72 in Richtung Hof. Der Auffahrplan Ost ist nach einem Unfall komplett gesperrt. Gesperrt auch die Straße zwischen dem Kreisverkehr in Netschkau und dem Abzweig zur Gölschtalbrücke. Hier haben die Regenschauer Unwetterschäden an der Fahrbahn hinterlassen. Das muss in Ordnung gebracht werden. Und dann haben wir noch ein Problem zwischen Großfriesen und der Lochschenke. Da auf der Straße liegt ein großer Ast auf der Fahrbahn. Das Ganze im Kurvenbereich. Dankeschön an den René für die Information. Ja, ansonsten ist heute Morgen vielerorts bei uns in der Region ein bisschen Vorsicht angesagt. Der Regen der vergangenen Stunden kann gut und gerne Schäden hinterlassen haben. Wenn Sie da was entdeckt haben, mal dort mal schnell Bescheid sagen, damit wir es weiter sagen können. Ja, und jetzt gucken wir mal im Wettergespräch mit Stefan Bender, wie sich das entwickelt heute mit dem Wetter und auch die nächsten Tage.
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0: Mit unserem Vogtland-Radio-Wetterexperten Stefan Bender. Grüß dich, hallo Stefan.
2: Hallo, guten Morgen Thomas.
0: Stefan, also eins ist mal Fakt, ne? Die meisten Vogtlander haben heute Morgen keinen Wecker gebraucht. Das hat die Natur erledigt, den Weckruf, dass den laut vorüber ist. Hey, das ist ganz schön gerumpelt, ne?
2: Das ist der neue Klang, den man sich downloaden kann jetzt. Dieser Donnerklang.
0: Ja. Wem das gefallen hat, der kann das dann irgendwo aufs Handy laden als Weckrufton oder wie oder was auch immer. Ne?
2: Gewitter zum Wecken, das ist eigentlich eine gute Idee, finde ich. Also das braucht man nicht jeden Tag. Ne?
0: Nee, nicht so wirklich. Aber das war heute ein bisschen rumpeliger Start. Ne? Da ist schon, hat schon ein bisschen Blitz und Donner gegeben und auch einiges an Niederschlägen. Wie geht denn das dann weiter? Wird es heute ein bisschen ruhiger? Oder?
2: Ja, das wird erstmal wieder ruhiger. Das, was heute Morgen durchgezogen ist, schon fast weg. Also im Westerzgebirge, da donnert es noch hier und da und da schüttet es auch. Also ganz vereinzelt in diesen Gewitterzellen ist tatsächlich auch ganz schön was runtergekommen. Um die 10 Liter in kürzester Zeit. Das bedeutet auch Aquaplaning-Gefahr. Aber es ist durch. Ein paar Schauer sind noch unterwegs jetzt im Moment, vor allem so im oberen Vogtland. Aber auch das ist gleich weg. Und dann kommt die Sonne durch. Das macht sie so häppchenweise immer mal wieder zwischendrin. Mhm. Und die Temperaturen gehen nach oben, 21 bis 26 Grad, was allerdings auch nach oben geht oder beziehungsweise was oben bleibt, denn wir haben heute Morgen eine Luftfeuchtigkeit um die 90%.
0: Ja.
2: Das ist eben diese Feuchtigkeit und damit auch bleibt uns die schwüle Witterung erhalten. Mhm. Das ist nicht so unser Ding, Thomas.
0: Nein, nicht so wirklich. Da war es am Wochenende schöner mit dieser trockenen Wärme. Ne? Das hat mir besser.
2: Wisst ihr?
0: Hat mir besser
2: gefallen.
0: Also
2: heute eher dampfig, eher Sauna. Und das Ende vom Lied ist dann auch klar. Wir sind in einer eher labilen Wetterlage drin. Heute am Nachmittag auch wieder ein paar Schauergewitter. Heute Abend auch. Und einige davon sind oder können. Mhm. Das ist, muss ich leider dazu sagen. Können, man weiß es nicht. Diese Gewitter lassen uns nicht nur in die Karten schauen. Aber können ziemlich heftig ausfallen.
0: Oh, also müssen wir heute ein bisschen auf der Hut sein. Das ist dann praktisch, das, was dann jetzt kommt, ist dann die Ruhe vor dem Sturm des Nächsten, was da reinzieht.
2: Ja, also ich will nicht den Teufel an die Wand malen, das ist wahrscheinlich eine ganz normale Sommergewitterlage, aber hier und da aufpassen. Einfach mal auf den Himmel im Blick behalten, das ist immer das Beste.
0: Wir wissen Bescheid und wir werden es im Auge behalten, Stefan. Prima, wie sieht es denn dann morgen aus? Geht es so turbulent weiter oder kriegen wir ein bisschen mehr Ruhe rein?
2: Ein bisschen mehr Ruhe, der Wind kommt aus Nord-Nordwest, Nord-Nord-Nordost und die Temperatur, 26 schaffen wir wahrscheinlich nicht, aber auch immerhin 25 Grad sind drin. Ja, vielleicht im Altenburger Land auch die 26, dazu gibt es Sonne, Wolken gemischt. Wenn es ganz blöd läuft, mal ein Scheuerchen am Nachmittag, was heißt blöd, den können wir ja durchaus brauchen, den Schauer. Aber eben ein gemischtes Wetter mit Sonne, Wolken, Sommerwetter kann man mitnehmen, ist weitgehend trocken.
0: Super Sache und am Donnerstag gucken wir da nochmal schnell hin.
2: Der bleibt trocken, sonnig, 27 Grad in der Spitze. Das ist ein Sommertag, den man wieder gut gebrauchen kann, weil eben auch die Luftfeuchte nicht so hoch ist.
0: Oh, da wird es ein bisschen angenehm. Okay, also Augen zu und durch und ein bisschen die Augen aufmachen. Nee, nicht Augen zu und durch, was das Wetter angeht. Ja, aber später dann am Nachmittag die Augen ein bisschen aufmachen, denn es könnten Schauer und Gewitter wieder reinziehen. Müssen wir ein bisschen auf der Hut sein. Prima.

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2: Nach einem ziemlich ungemütlichen Start in den Tag mit kräftigen Gewittern und teilweise auch heftigen Regenschauern hat sich die Lage im Moment so ein kleines bisschen beruhigt. Da kommt hier und da noch ein bisschen Regen runter, aber die große Gewitterfront, die ist erstmal rausgezogen. Wir erwarten in den nächsten Stunden hier und da mal noch ein bisschen Regen, aber dann wird es auch aufreißen. Dann kommt die Sonne raus und aufgrund der hohen Luftfeuchtigkeit werden sich die Temperaturen heute sehr schwül anfühlen. Wir kommen aber immerhin auf 26 Grad.

0: in der Spitze, bevor wir dann am Nachmittag bzw. auch am Abend wieder ein bisschen auf der Hut sein müssen. Da ist nämlich das nächste Regen- und auch Gewittergebiet im Anzug. Die Aussichten morgen dann am Mittwoch 25 Grad. Wir kriegen Sonne, wir kriegen Wolken, hier und da mal noch ein paar kurze Regenschauer, bevor es dann am Donnerstag trocken bleiben wird. Und mit 27 Grad wird es ein bisschen wärmer wieder. Und es wird ein richtig schöner sommerlicher Tag mit ganz viel Sonne. Jetzt haben wir es um 7.
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2: Ich bin Ron Tamme. Durch kräftige Gewitter sind etliche Vogtländer am Morgen unsanft geweckt worden. Innerhalb kürzester Zeit fielen zum Beispiel an der Talsperre Pöhe bis zu 26 Liter Regen. Etliche Straßen standen unter Wasser. Die Verbindung zwischen Netzschkau und Mühlau musste wegen Unterspülung gesperrt werden. Nach Angaben der Netzschkauer Feuerwehr bleibt die wichtige Verbindung wohl länger dicht. Wie es aktuell auf den Straßen im Vogtland aussieht, das erfahren Sie gleich in unseren Verkehrsmeldungen. Gute Nachrichten für die Besucher der Schlossinsel in Rodewisch. Am Vormittag öffnet der Inselimbiss wieder seine Pforten. Wie die Stadtverwaltung mitteilt, übernehmen die Betreiber des Wernesgrüner Brauereigutshofs die Einrichtung. Die vorherige Betreiberin hatte den Imbiss im Mai aus gesundheitlichen Gründen geschlossen. Wer vom Plauner Stadtzentrum aus zum Vogtlandklinikum fahren will, muss von heute an längere Wege in Kauf nehmen. Bis übermorgen ist die Reichenbacher Straße gesperrt. Zwischen Knilowstraße und Treffer werden die Bäume geschnitten, teilte die Stadtverwaltung mit. Unterdessen müssen sich auch Autofahrer in anderen Teilen des Vogtlandes auf Behinderungen einstellen, und zwar ab kommender Woche. Das teilte das Landratsamt mit.
3: Der Vogtlandkreis erneuert die Fahrbahnen auf den Kreisstraßen zwischen Leubitar und Hermsgrün sowie zwischen Siebenbrunn und Breitenfeld. Dabei wird die alte Fahrbahndecke abgefräst und durch eine neue Asphaltdeckschicht ersetzt. Die Arbeiten zwischen Leubitar und Hermsgrün laufen vom 20. bis zum 31. Juli. Die Strecke zwischen Siebenbrunn und Breitenfeld ist eine Woche später an der Reihe. Romy Blank, Vogtlandradio.
2: Er sammelt Pokale und Titel wie andere Briefmarken nach dem Sieg beim Grenzlandturnier in den Niederlanden und dem deutschen Meistertitel hat Schwergewichtsringer Franz Richter nun auch beim Großen Preis von Spanien in Madrid die Goldmedaille geholt. Angereist war Richter mit der österreichischen Auswahl, mit der er zuletzt in Salzburg trainierte. Der 28-Jährige bestreitet seine Einzelwettkämpfe für den AV Germania Markt Neukirchen. Das waren die Vogtlandradio-Nachrichten.
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0: Wir haben es 3 Minuten nach um 7 in wenigen Sekunden. Hallo liebe Autofahrer, schönen guten Morgen. Der Blick auf die Straßen. An der Richtung Berlin zwischen Bad Lobenstein und Schleiz, da liegen Gegenstände auf der Fahrbahn. Die A72 in Richtung Hof, die Auffahrt Plauen-Ost ist nach einem Unfall komplett gesperrt. Dann die B100 69, kurz vorm Ortseingang Mechelgrün, wenn Sie aus Richtung Plauen kommen. Hier hat sich ein Unfall ereignet, der Verkehr staut sich da in beide Richtungen. Dankeschön an den Uli für die Info. Dann die Straße zwischen dem Kreisverkehr an Netzschkau und dem Abzweig zur Göldstalbrücke ist wegen Unwetterschäden gesperrt worden. Da ist die Straße unterspült, das kann gut und gerne auch noch ein ganzes Stück dauern. Die Information haben wir von der Feuerwehr in Netzschkau bekommen. Dann zwischen Großfriesen und der Lochschenke, da liegt ein großer Ast auf der Straße, das Ganze im Kurvenbereich, auch da bitte Vorsicht. Ja, in Oelsnitz auf der Hofer Straße, da haben wir einen Blitzer und zwar nahe der Blitzersäule und das Ganze in beide Richtungen. Dankeschön an den Armin für die Info. Es ist also ein bisschen was los, wie gesagt, durch diese Gewitterfront, die durchgezogen ist, durch die Niederschläge. Fahren Sie bitte schön vorsichtig auch in anderen Teilen der Region. Da könnte überall noch ein bisschen was los sein. Ja, Pfützen, Aquaplaning gefahren, heruntergefallene Äste oder so. Und wenn Sie was entdeckt haben, dann bitte mal schnell anrufen. Wir sagen es gleich weiter, damit alle anderen gewarnt sind. 0800 30 30 113, gerne per WhatsApp, die Nummer im Netz auf vogtlandradio.de. Vielen Dank, wir wünschen eine gute Fahrt.
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0: Und mit Ron Tamm in den Nachrichten. Grüß dich, Ron. Hallo.
2: Guten Morgen.
0: Ja, da ist ganz schön was los, Menschenskind. Hätte man gar nicht gedacht. So. Eine Gewitterfront, die da drüber gezogen ist mit Regen. Verrückt. Und
2: da hat es einige ordentlich erwischt.
0: Ja, auf jeden Fall. In Letzgau 30 Liter haben wir gerade eben als WhatsApp auch Informationen bekommen. Ja, je nachdem, wie es bei Ihnen aussieht. Sie können uns gerne auch mal sagen, wie Sie in den Tag gestartet sind. Ob es bei Ihnen geregnet hat, wie Sie munter geworden sind durch

0: Blitz und Donner und so weiter und so fort, würde uns mal interessieren. Aber in wenigen Minuten reden wir über ein ganz anderes Thema.
1: Das habe ich mal gedacht.
0: Ja, da reden wir über kleine, lästige Viecher, nämlich über die Wespen.
1: Aber ja,
0: ja, passt heute, passt nicht so richtig zum Wetter heute, weil bei dem Regen werden die wahrscheinlich mal eine Pause machen. Aber die sind ja im Sommer doch ganz schön lästig.
1: Das stimmt.
0: Was man dagegen unternehmen kann und was das für eine Gefahr bedeutet, darüber reden wir gleich mit einem Experten. Jetzt erstmal guten Start, schönen guten Morgen.
1: Morgen.

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1: Ja, und jetzt reden wir mal über ein typisches Sommerproblem. Gut, heute vielleicht nicht, weil es sehr feucht ist und auch die Temperaturen nicht so weit oben sind. Aber viele von uns mögen Wespen ja nicht besonders. Immerhin kommen sie uns ziemlich oft ganz schön nah und lassen sich auch noch ganz schwer abwimmeln. Manchmal werden sie sogar ziemlich aggressiv. Und wenn sie zustechen, dann tut es auch ordentlich weh. Umso verständlicher ist es, dass sich kaum einer freut, wenn sich in der unmittelbaren Nachbarschaft Nester auftun in der Ecke in der Garage, im Markisenkasten oder auch in der Nische unterm Dach. Laut einer aktuellen Umfrage der ADAC-Versicherung unter Mietern und Hausbesitzern hatten 15% der Befragten in den letzten 5 Jahren ein Wespennest zu Hause und über 60% waren von einem Wespennest zu Hause gestresst. Stefan Busko hat schon viele Bauwerke von Wespen und auch Hornissen an ganz unterschiedlichen Stellen gesehen. Er ist Biologe, unter anderem auch Wespenexperte und für den ADAC schon zu ganz vielen Nestern ausgerückt. Herr Busko, Wespen und Hornissen, die bauen ihre Nester ja häufig da, wo wir uns auch aufhalten. Wie gefährlich ist denn das eigentlich?
2: Zunächst muss man wissen, dass es viele verschiedene Arten von Wespen gibt, mit denen man eigentlich friedlich nebeneinander existieren kann. Die werden nur dann aggressiv, wenn sie sich bedroht fühlen. Zum Beispiel, wenn man dem Nest zu nahe kommt oder wenn das Nest bewegt wird. Solange zum Beispiel die Einflugschneise des Nestes frei ist, besteht keine Gefahr für Menschen. Bei 2 Wespenarten muss man etwas mehr aufpassen. Das ist die deutsche Wespe und die gemeine Wespe. Die sind schon etwas aggressiver und stechen auch häufiger mal zu. Bei Hornissen ist es so, dass sie zwar wegen ihrer Größe oft als angsteinflößend empfunden werden, aber sie eigentlich sehr friedlich sind und von ihnen keine Gefahr ausgeht.
1: Das heißt ja auch, um einige Nester braucht man sich keine Sorgen machen, um andere dann schon. Ja, und damit wir das selber besser einschätzen können und nicht unnötig eine Welle machen, wann sollte man denn tatsächlich unbedingt aktiv werden?
2: Genau, ja. Ich werde ganz oft zu Wespennestern gerufen, wo ich dann sofort feststelle, dass da gar kein Handlungsbedarf besteht. Also speziell, wenn man einen Abstand von ungefähr 2 bis 3 Metern zu den Nestern halten kann, dann muss man da auch nichts machen. Wenn das nicht der Fall ist oder wenn das im öffentlichen Raum ist, zum Beispiel bei Kindergärten oder Schulen oder wenn eben Menschen, die eine Insektenstichallergie haben, dort wohnen oder dort regelmäßig vorbeikommen, dann ist das schwierig. Und da ist natürlich dann Handlungsbedarf.
1: Ja, und was tut man denn eigentlich konkret? Denn alleine sollte man ja da besser nicht rangehen und sollte die besser nicht wegmachen, oder?
2: Das sollte man schon aus Sicherheitsgründen nicht machen, weil dafür ja entsprechende Schutzausrüstung nötig ist. Und außerdem stehen Wespen unter Naturschutz und die Nester dürfen eben nur in bestimmten Fällen entfernt werden. Bei Hornissen, da ist es sogar so, dass

0: streng geschützt sind und deshalb immer auch eine Genehmigung erforderlich ist. Und wenn man am Ende den Tieren schadet, dann kann es passieren, dass man da eine Strafe zahlen muss. Deshalb ist es wichtig, dass man sich da immer an Fachleute wendet, die dann die Situation richtig einschätzen und wissen, was zu tun ist.
1: Ja, nicht immer sind die Wespennester für uns Menschen gefährlich und sie dürfen auch nur in Ausnahmefällen umgesiedelt werden. Und das sollte man dann aber auf jeden Fall irgendjemanden machen lassen, der weiß, wie es richtig geht. Wir sprachen dazu mit dem Biologe und Fachmann für Wespennester beim ADAC, Stefan Busko. Vielen Dank für die Infos.

haben wir gerade über die Wespen gesprochen und schon hat uns die Elke ein Video geschickt. Darauf ist ein Nistkasten zu sehen, ein Nistkasten für die Vögel. Ja, und ringsrum, innen drin wahrscheinlich auch, und ringsrum ist ein riesengroßes Wespennest. Da ist ein Wespenvolk zu sehen, was da ganz fleißig am Schaffen ist. Also da bitte wirklich großen Abstand halten. Dankeschön an die Elke für die Reaktion und für das Video. In 11 Minuten haben wir es 7:30. Wir gucken schnell auf die Straßen. Da ist nämlich heute Morgen ein bisschen was los, auch bedingt durch die Wettersituation. Wir starten mal auf der A9 Richtung Berlin. Zwischen Bad Lobenstein und Schleiz, da liegen Gegenstände auf der Fahrbahn. Die 72 Richtung Hof, die Auffahrt Plauen Ost ist nach dem Unfall komplett gesperrt. Die B169 kurz vorm Ortseingang Mechelgrün aus Richtung Plauen hat sich ein Unfall ereignet. Da staut sich der Verkehr in beide Richtungen. Und in diesem Bereich, da liegt auch noch ein großer Blockstein auf der Straße. Das haben wir von der Nicole erfahren. Dann die Straße zwischen dem Kreisverkehr in Netschkow und dem Abzweig zur Goldstahlbrücke ist wegen Unwetterschäden komplett gesperrt. Und zwischen Großfriesen und der Lochschenke, da liegt ein großer Ast

auf der Straße, das Ganze im Kurvenbereich, fahren Sie da bitte schön vorsichtig. Blitzer haben wir auch in Oelsnitz auf der Hoferstraße, nahe der Blitzersäule in beiden Richtungen. In Oelsnitz hat es übrigens gar nicht geregnet, auch die Information haben wir gerade per WhatsApp bekommen. Da scheint also das Regen- und Gewittergebiet einen Bogen rumgemacht zu haben. Ja, ansonsten ist es erstmal durch, bisschen Regen gibt es auch am Vormittag, später trockene Phasen, Richtung Nachmittag wieder Schauer und

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1: Ja, das erste Ungemach heute ist durchgezogen. Das war eine ziemlich heftige Gewitter- und auch Regenfront, die uns heute am frühen Morgen hier im Vogtland so ein bisschen...

0: Das wird aber alles in allem kein großes Ding. Jetzt mehr über den Tag. Die Temperaturen gehen hoch, weil die Luft sehr feucht ist, wird es schwül. 26 Grad kriegen wir in der Spitze. Und dann am Nachmittag zieht es wieder zu und da ist das nächste Regen- und auch Gewittergebiet im Anmarsch. Das müssen wir dann wirklich ein bisschen im Auge behalten. Morgen dann am Mittwoch starten wir mit Wolken und kurzen Regenschauern. Später bleibt es dann trocken. Wird sonnig, Temperaturen morgen um die 25 Grad. Und der Donnerstag bringt uns dann wieder schönes, fast makelloses Hochsommerwetter. Bei Temperaturen bis 27 Grad. Jetzt ist es eine Minute nach 7:30.
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2: Ich bin Ron Tamme. Durch kräftige Gewitter sind etliche Vogtländer am Morgen unsanft geweckt worden. Innerhalb kürzester Zeit fielen örtlich bis zu 26 Liter Regen. Durch die Wassermassen wurde die Straße zwischen Netschkau und Mühlau unterspült. Nach Angaben der Netschkauer Feuerwehr bleibt die wichtige Verbindung wohl länger gesperrt. Gute Nachrichten für die Besucher der Schlossinseln. Rodewisch am Vormittag öffnet der Inselimbiss wieder seine Pforten. Wie die Stadtverwaltung mitteilt, übernehmen die Betreiber des Werners Grüner Brauereigutshofs die Einrichtung. Wer vom Plauner Stadtzentrum aus zum Vogtland-Klinikum fahren will, muss von heute an längere Wege in Kauf nehmen. Bis übermorgen ist die Reichenbacher Straße wegen Baumpflegearbeiten gesperrt, teilte die Stadtverwaltung mit. Soweit Vogtlandradio kompakt.
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0: 2 Minuten nach 7:30. Hallo, schönen guten Morgen hinaus auf die Straßen. Ja, da haben wir einiges zu berichten. Geht los auf der A72 in Richtung Hof. Die Auffahrt Plauen Ost ist nach einem Unfall derzeit komplett gesperrt. Dann haben wir die B169 kurz vorm Ortseingang Mechelgrün aus Richtung Plauen. Da hat sich ein Unfall gebildet. Da staut sich der Verkehr in beide Richtungen. Das haben wir vom Uli erfahren. Und die Nicole hat uns eine WhatsApp geschrieben. In diesem Bereich muss auch ein großer Betonstein auf der Straße liegen. Auch da bitte sehr vorsichtig fahren. Dann haben wir die Straße zwischen dem Kreisverkehr in Netschkau und dem Abzweig zur Goldstallbrücke. Die lange Straße da, den Berg runter bzw. den Berg hoch. Die ist wegen Unwetterschäden gesperrt worden. Da sind Teile der Straße heute Morgen durch starken Regen unterspült worden. Das hat uns die Feuerwehr in Netschkau erzählt. Ja, und dann haben wir noch ein Problem zwischen Großfriesen und der Lochschenke. Da liegt ein großer Ast auf der Straße. Das Ganze im Kurvenbereich. Ein Blitzer gibt's auch in Oelsnitz auf der Hofer Straße nahe der Blitzersäule. In beide Richtungen wird da geblitzt. Ja, und wenn Sie noch was entdeckt haben, sollten Probleme auf der Straße auch aufgrund der Niederschläge heute Morgen oder Staus oder Blitze oder sonst was, einfach mal anrufen bitte. Wir sagen es gerne und auch gleich weiter. 0800 30 30 113. Gerne können Sie eine WhatsApp schicken. Die Nummer steht auf vogtlandradio.de. Vielen Dank, wir wünschen eine gute Fahrt.
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0: Jo, der Start in den Tag, der war ein bisschen holprig. Jetzt wird es erstmal ein bisschen ruhiger. Gute Gelegenheit, um entspannt reinzustarten. In diesen Dienstag, den 14. Juli. Wir wünschen einen schönen guten Morgen und gleich kümmern wir uns mal um den

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1: Donnerstag, grüß dich, Hallihallo.
2: Hallihallo.
1: Ja, und bei dem Wetter heute müssen wir eigentlich mit Wassersport beginnen.
2: Surfen oder so.
1: Nee. Machen wir nicht, geht los mit einer trockenen Sportart. Wo ist es, der Schweiß läuft?
2: Das ist stimmt.
1: Gut und gerne möglich. Es geht heute los mit Ringen. Denn nachdem am vergangenen Wochenende in Oelsnitz zum zweiten Mal die deutschen Meisterschaften im Beach Wrestling ausgetragen wurden, wird der Staffelstab nun weitergegeben.
3: Zweimal hat der ASV Plauner als Ausrichter der Titelkämpfe den Hut aufgehabt. Nun übernimmt Witten die Meisterschaften im kommenden Jahr. Bundestrainer Fabio Aiello blickt optimistisch nicht nur auf die kommenden Meisterschaften, sondern insgesamt auf die Weiterentwicklung dieser Trendsportart. Das große Ziel, das internationale Olympische Komitee vom Ringen im Sand zu überzeugen. Die Titelkämpfe in Oelsnitz waren übrigens mit einem neuen Teilnehmerrekord zu Ende gegangen. Mehr als 100 Athleten aus 13 Bundesländern waren am Start.
1: Go Trabi Go! Unter diesem Motto startet Mitte September eine besondere Rallye durch Westsachsen. 50 Rennpappen sollen dabei unterwegs sein.
3: Organisiert wird das Ganze vom Getränkehersteller mit den zwei Flügeln. Geplant sind Wertungsprüfungen rund um Chemnitz und den Sachsenring. Statt Renngeschwindigkeit entscheiden vor allem Geschicklichkeit, Teamgeist und vor allem die originelle Fahrzeuggestaltung über den Gesamtsieg, heißt es. Highlight der Veranstaltung soll eine exklusive Präsentationsrunde der 50 Trabis direkt vor dem DTM-Rennen auf dem Sachsenring werden.
1: Und damit zum Fußball, denn für Oberligist VfC Plauen steht heute der nächste Test im Rahmen der Saisonvorbereitung an. Zu Gast im Vogtlandstadion ist Regionalligist FSV Zwickau.
3: Ja, Anpfiff ist 18 Uhr. Für die Plauner ist es dann sozusagen der erste wirkliche Härtetest. Die Schwäne indes sind nach dem 2:4 gegen Schweinfurt auf Wiedergutmachung aus. Denn für die Zwickauer beginnt ja die Saison schon in gut anderthalb Wochen und zwar mit dem Kracher gegen Carl Zeiss Jena. Das erste Westsachsen-Derby gegen den Chemnitzer FC ist nach neuesten Angaben des Fußballverbandes dann am 4. August geplant.

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2: Ja, das war ein recht turbulenter Start in diesen Dienstag. Wir haben es heute Morgen mit richtigen Regenmengen zu tun gehabt. Auch kräftige Gewitter sind drüber gezogen. Jetzt ist die Lage erstmal ein bisschen beruhigt. Da kommt in den nächsten Stunden nicht mehr allzu viel nach. Vielleicht mal ein paar Tropfen Regen, aber ansonsten wird auch die Sonne rauskommen. Und ja, die Temperaturen gehen hoch auf 26 Grad. Das fühlt sich natürlich heute sehr, sehr feucht an, sehr, sehr schwül an. Grund dafür ist eben einfach die viele Nässe, die da unterwegs ist. Später Richtung Nachmittag, Richtung Abend sind die nächsten Schauer und Gewitter da. Auch da muss man ein bisschen auf der Hut sein. Gucken wir mal auf morgen, da kommen wir auf 25 Grad. Kann gut sein, dass in den Vormittagsstunden vielleicht mal noch ein paar Tropfen Regen runterkommen. Ansonsten gibt es dann Sonne und Wolken im Mix. Und der Donnerstag bringt uns bei 27 Grad richtig schönes, trockenes und auch sonniges Hochsommerwetter. Jetzt haben wir es um 8.
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3: Ich bin Ron Tamme. Mit Regenmengen von örtlich 26 Litern pro Quadratmeter sind Gewitter am Morgen auch über Teile des Vogtlandes gezogen. Durch die Wassermassen wurde die Straße zwischen Netschkau und Mühlau unterspült. Die Trasse bleibt auf unbestimmte Zeit gesperrt.

0: Seite die Netzschkauer Feuerwehrbit. Wegen des Starkregens kam es zudem zu etlichen Unfällen, so unter anderem in Mechelgrün. Wie es aktuell auf den Straßen im Vogtland aussieht, das erfahren Sie gleich in unseren Verkehrsmeldungen. Gute Nachrichten für die Besucher der Schlossinsel in Rodewisch. Am Vormittag öffnet der Inselimbiss wieder seine Pforten. Wie die Stadtverwaltung mitteilt, übernehmen die Betreiber des Wernesgrüner Brauereigutshofs die Einrichtung. Die vorherige Betreiberin hatte den Imbiss im Mai aus gesundheitlichen Gründen geschlossen. Wer vom Plauner Stadtzentrum aus zum Vogtland-Klinikum fahren will, muss von heute an längere Wege in Kauf nehmen. Bis übermorgen ist die Reichenbacher Straße gesperrt. Zwischen Knielostraße und Treffer werden die Bäume geschnitten, teilte die Stadtverwaltung mit. Unterdessen müssen sich auch Autofahrer in anderen Teilen des Vogtlandes auf Behinderungen einstellen. Und zwar ab kommender Woche, das teilte das Landratsamt mit.
1: Der Vogtlandkreis erneuert die Fahrbahnen auf den Kreisstraßen zwischen Leubitar und Hermsgrün sowie zwischen Siebenbrunn und Breitenfeld. Dabei wird die alte Fahrbahndecke abgefräst und durch eine neue Asphaltdeckschicht ersetzt. Die Arbeiten zwischen Leubitar und Hermsgrün laufen vom 20. bis zum 31. Juli. Die Strecke zwischen Siebenbrunn und Breitenfeld ist eine Woche später an der Reihe. Romy Blank, Vogtlandradio.
0: Er sammelt Pokale und Titel wie andere Briefmarken nach dem Sieg beim Grenzlandturnier in den Niederlanden und dem deutschen Meistertitel hat Schwergewichtsringer Franz Richter nun auch beim Großen Preis von Spanien in Madrid die Goldmedaille geholt. Angereist war Richter mit der österreichischen Auswahl, mit der er zuletzt in Salzburg trainierte. Der 28-Jährige bestreitet seine Einzelwettkämpfe für den AV Germania Markt Neukirchen. Das waren die Vogtlandradio-Nachrichten.
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4: Es ist 2 Minuten nach dem 8. Hallo, liebe Autofahrer, wir gucken mal auf die Straßen. Die B169 kurz vorm Ortseingang Mechelgrün aus Richtung Plauen, da hat sich ein Unfall ereignet. Hier staut sich immer noch der Verkehr in beide Richtungen. Dann die Straße zwischen dem Kreisverkehr in Netzschkau und dem Abzweig zur Kölschtalbrücke ist wegen Unwetterschäden gesperrt. Sie haben es gerade beim Rund in den Nachrichten gehört. Das Ganze auf unbestimmte Zeit, da sind Teile der Straße unterspült worden. Dann haben wir ein Problem zwischen Großfriesen und der Lochschenke, da liegt ein großer Ast auf der Straße und das Ganze im Kurvenbereich. Einen Blitzer haben wir auch in Oelsnitz auf der Hoferstraße nahe der Blitzersäule in beide Richtungen. Und wenn Sie noch was entdeckt haben sollten, einfach mal durchklingeln. Wir sagen es gerne weiter. 0800 30 30 113. Gerne per WhatsApp. Die Nummer steht auf vogtlandradio.de. Dankeschön. Wir wünschen eine gute Fahrt.
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4: Und mit Ron Tammen, den Nachrichten. Grüß dich.
0: Hallo. Guten Morgen.
4: Hey, das war heute Morgen ja eine ganz schöne Husche, ne, die da runtergekommen ist.
0: Das
4: ja.
0: hat auch ordentlich hantiert. Also Blitz und Donner.
4: Ja, das war also ich spektakulär. Bin kurz vor 3, ich hätte keinen Wecker gebraucht. Das hat der Donner erledigt. Ja, der große Rums, der da kam. Aber auch bei den Niederschlagsmengen, da haben wir von unseren Hörern einige Infos bekommen. Aha. Zum Beispiel in Netzschkau beim Schraubendreher sind 30 Liter innerhalb von einer Stunde runtergekommen.
0: Das ist verrückt, ja, ja.
4: Und der Höhepunkt ist aber der Reif in Langenwolschendorf. Das liegt zwischen Zöllenroda und Schleiz. Da waren es 38 Liter.
0: Völlig irre.
4: Ja, wo so eine Zelle halt eben drüber zieht. Ne? Da bei einem ein bisschen mehr, beim anderen ein bisschen weniger. Zum Beispiel in Oelsnitz, da ist so gut wie nicht runtergekommen, haben wir vom René erfahren. So. So ist es halt. Und ja, wie gesagt, wir müssen uns heute dann im Laufe des Tages aber trotz alledem noch auf weitere Gewitter und auch Niederschläge einstellen. Näheres dazu gibt's noch in dieser Stunde im Wettergespräch mit dem Stefan.
0: Sind wir mal gespannt, wie sich das entwickelt.
4: So sieht's aus. Schönen Dienstag, schönen guten Morgen.

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1: Es ist der 14. Juli 2016. Raserei und zu geringer Sicherheitsabstand bleiben Unfallursache Nummer 1 im Vogtland. Insgesamt wurden im letzten Jahr mehr als 6000 Karambolagen im Landkreis registriert. Das waren zwar 160 mehr als noch 2014. Zugleich sank aber die Zahl der Verletzten. 11 Menschen starben, 9 Unfallschwerpunkte gibt es laut Landratsamt. Dazu zählen die B92 in Elsterberg, die B169 in Falkenstein und die ehemalige B173 in Buchwald. Nach dem Fund von einem Stück Uran in einem Karsfelder Waldgebiet laufen die Ermittlungen auf Hochtouren. Der Behälter mit dem strahlenden Material soll heute von einer Spezialfirma abgeholt und entsorgt werden.

Pilzsammler hatten den roten Plastikbehälter gefunden, ihn geöffnet und darin ein Bleigefäß mit der Aufschrift Uran entdeckt. Zusammen mit einem Waldarbeiter brachten sie ihren Fund zur Polizei. Mehrere Feuerwehren rückten daraufhin aus, um das Gebiet abzusperren. Messungen zeigten eine schwache radioaktive Strahlung. Unklar ist, von wem das Uran stammt und wie es dahin gelangte. Und das geschah heute vor 10 Jahren im Vogtland.

0: 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Widder.
1: Ihre körperliche Verfassung lässt eigentlich nichts zu wünschen übrig. Nur Ihre Stimmung kann Ihnen heute einen Strich durch die Rechnung machen.
0: Stier.
1: Sie sind ein echtes Energiebündel. Stürzen Sie sich ins Geschehen, seien Sie aber sorgfältig.
0: Zwillinge.
1: Bedenken Sie, dass zuweilen weniger mehr ist. In Beziehungen ist Ihr Schatz möglicherweise genervt von Ihren langwierigen Diskussionen.
0: Krebs.
1: Es ist jetzt besonders wichtig, dass Sie sich fit halten. Vielleicht sollten Sie auch mal einen Saunabesuch wagen. Die Entspannung, die sich dabei einstellt, kann Ihnen heute zugutekommen.
0: Löwe.
1: Noch ist die Zeit nicht reif für den großen Wechsel.

0: Schlüssel versuchen Sie daher lieber im Kleinen ein wenig mehr Verantwortung zu bekommen.
1: Jungfrau.
0: Sie sollten heute mehr auf Ihre eigenen Verdienste vertrauen als auf einen günstigen Wink des Schicksals. Es bleibt Ihnen nichts anderes übrig, als die Pflichten nacheinander abzuarbeiten.
1: Waage.
0: Sie haben allen Grund, daran zu glauben, dass etwas gut geht, weil es das auch in der Vergangenheit getan hat.
1: Skorpion.
0: Ihr Herz ist jetzt leicht zu entflammen. Wenn Sie nicht aufpassen, brennt es lichterloh.
1: Schütze.
0: Die Sterne schenken Ihnen heute geballte Energie. Das merken Sie im Alltag daran, dass Sie viel mehr schaffen als sonst.
1: Steinbock.
0: Sie sollten nicht die Hände in den Schoß legen, sondern richtig ranklotzen, wenn Sie Ihre gesteckten Ziele heute alle erreichen wollen.
1: Wassermann.
0: Etwas scheint Ihre Beziehung zu belasten. Ein offenes Gespräch bringt Klärung.
1: Fische.
0: Die Sterne schlagen Ihnen heute ein Schnippchen. Das bedeutet, dass sich eine Situation ganz anders erklärt, als sie zunächst aussieht.
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1: Es gibt auf der ganzen Welt tierische Fußballbegriffe im jeweiligen Landesjargon. In den USA ist der beste Spieler der WM eine Ziege, also GOAT, ausgeschrieben Greatest of All Time. Ältere kennen sicherlich auch noch die Katze, den Terrier, den Tiger. Das waren die Spitznamen für Oliver Kahn, Berti Vogts und Stefan Effenberg. Eine schlechte schauspielerische Leistung auf dem Feld ist die berühmte Schwalbe. Aber was ist nun dieser andere Vogel, die kleine Taube? Kleine Taube ist ein Begriff aus dem spanischen Fußball und steht für eine spektakuläre Ballrettung durch den Torwart. Und wenn er dabei den Ball verliert, dann hat er Manos de Manteca, zu Deutsch Butterhände. Egal ob Ziege, Taube oder Schwalbe, am Ende gewinnt ja sowieso immer der, der den Vogel abschießt. Und zwar direkt ins Netz.
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8: Nach der Regenfront und dem Gewitter heute Morgen zum Start in den Tag herrscht jetzt erstmal ein bisschen Ruhe an der Wetterfront. Wir kriegen zwar am Vormittag gelegentlich mal noch ein paar Spritzer Regen aus den Wolken heraus, aber es wird zunehmend sonnig und schwül und die Temperaturen gehen hoch auf 26 Grad. Und das hat dann zur Folge, dass wir in der zweiten Tageshälfte, also spätestens ab dem Nachmittag, uns erneut auf Schauer und Gewitter einstellen müssen. Morgen am Mittwoch 25 Grad, am Vormittag paar Wolken, paar Spritzer Regen, später längere sonnige Abschnitte. Und der Donnerstag bringt uns dann trockenes, sonniges Wetter bei Höchstwerten bis 27 Grad. Jetzt haben wir es 8:30.
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9: Ich bin Ron Tamme. Mit Regenmengen von örtlich 26 Litern pro Quadratmeter sind Gewitter am Morgen auch über Teile des Vogtlandes gezogen. Durch die Wassermassen wurde die Straße zwischen Netschkau und Mühlau unterspült. Die Trasse bleibt auf unbestimmte Zeit gesperrt, teilte die Netschkauer Feuerwehr mit.

Nicht mal mehr ein Jahr, dann richtet Plauen den Tag der Sachsen aus. Im Vorfeld rührt die Stadt überregional die Werbetrommel. So präsentiert sich Plauen unter anderem auf dem Dresdner Stadtfest Mitte August, im Oktober dann zum Tag der Deutschen Einheit in der Prager Botschaft.

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1: Es ist eine Minute nach 8:30. Hallo, liebe Autofahrer, schönen guten Morgen. Wir starten mal mit einer guten Nachricht. Die B169 bei Mechelgrün ist wieder frei. Die Unfallstelle ist beräumt. Dankeschön an den Christian für die Info. Weiterhin gesperrt ist aber die Straße zwischen dem Kreisverkehr in Netschkau und dem Abzweig zur Gölschtalbrücke. Die lange Straße, die lange gerade darunter mit der Kurve drin. Ja, da hat es heute Morgen aufgrund der Regenschauer die Fahrbahn teilweise unterspült. Das kann auch noch ein Stück dauern, bevor da wieder aufgemacht wird. Ja, das war's dann aber auch schon in Sachen Störungsmeldungen. Ein Blitz haben wir noch, steht in Oelsnitz auf der Hofer Straße nahe der stationären Blitzersäule und blitzt da in beide Richtungen. Und das war's dann auch schon von uns. Wenn Sie noch was haben, wenn Sie ergänzen können, dann tun Sie es einfach. Rufen Sie mal an 0800 30 30 113, gerne per WhatsApp. Die Nummer steht auf vogtlandradio.de. Vielen Dank, wir wünschen eine gute Fahrt.
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1: Ja, kommen Sie gut rein in diesen Dienstag nach dem turbulenten Start heute Morgen. Gleich gibt's für uns die gute Nachricht und das Wettergespräch mit Stefan Bender. Werden wir da mal ein paar Infos einholen, wie sich das mit dem Wetter entwickelt heute und auch in den nächsten Tagen.

0: Wir wünschen einen schönen guten Morgen, ein paar Sekunden noch, dann ist es 10 Minuten nach 8:30.
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0: Ja, da gucken wir heute mal zur Eisenbahnstrecke Adorf-Zwotental. Die ist ja im vergangenen Jahr stillgelegt worden. Und jetzt hat sich der Verein Obervogtländische Eisenbahn ganz vorn dran, der Chef, der Christoph Kopp, Gedanken gemacht und hat gesagt, Menschenskind, die Strecke, die muss man doch irgendwie wieder zum Laufen kriegen, damit sie vielleicht von einem neuen Betreiber dann weitergeführt werden kann. Der neue Betreiber ist gefunden, das ist die Nossen-Rieser Eisenbahnkompanie. Allerdings muss an der Strecke was gemacht werden, damit die wieder ihre Betriebserlaubnis bekommt und damit dort wieder Züge entlang fahren können. Speziell bei den Schwellen auf dieser Eisenbahnstrecke gab es ganz große Probleme. Ja, und dann hat man einfach mal ein paar Beziehungen spielen lassen, ein paar Kontakte geknüpft und herausgekommen ist ein, ich nenne es mal Konsortium von vielen beteiligten Firmen. Und seit gut einer Woche sind nur die Azubis aus diesen Firmen da oben an der Strecke zum Schaffen, am Schaffen. Das sind in der Hauptsache Azubis, die ja Gleisbau lernen und die können dort in relativ gesehen ruhiger Atmosphäre sich mal in aller Ruhe um die Bahnstrecke kümmern. Tolle Initiative, die auch die Chefs der entsprechenden Firmen da zu würdigen wissen und das auch alles richtig unterstützt haben. Das war eine Spendenaktion am Start, von der Material gekauft werden konnte, aber die beteiligten Firmen, die ihre Azubis aus ganz Deutschland dahin geschickt haben, die haben denen auch gleich ein bisschen was mitgegeben. Technik ist da zum Einsatz gekommen. Und so weiter und so fort. Wie gesagt, also Firmen aus dem Vogtland sind daran beteiligt, aber auch darüber hinaus, weil man einfach mal über den Tellerrand geguckt hat und gesagt hat, wo sind jetzt Leute, die uns da helfen können und können die Musikwinkelbahn wieder auf Vordermann bringen. Das finden wir

0: ganz clever, wenn die Vogtländer eine Idee haben, da wird die auch durchgezogen. Super Sache für uns heute, die gute Nachricht am Morgen. Und wenn Sie auch mal so eine ähnliche Geschichte haben, von der Sie sagen, das könnte doch mal die gute Nachricht bei Vogtland Radio werden. Wir sind da ganz offen für Ihre Vorschläge und bringen da auch gern mal was. Lassen Sie es uns einfach mal wissen. Am besten schreiben Sie mal eine Mail an gutenachricht@vogtlandradio.de.
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0: drei Viertel. Neun, wir gucken mal schnell auf die Straßen. Bitte beachten, in Netzschkau ist die Straße zwischen dem Kreisverkehr und dem Abzweig zur Goldstallbrücke komplett gesperrt. Grund dafür sind Unterspülungen durch die starken Regenschauer heute Morgen. Ja, ansonsten, weitere Störungsmeldungen haben wir aktuell nicht. Trotzdem ein bisschen Vorsicht ist angesagt, nicht in der Regen. Und auch der Wind kann gut und gerne auch an anderen Teilen der, auf anderen Straßen der Region mal noch ein paar Schäden hinterlassen haben. Wenn es abgeknickte Bäume sind umgestürzt oder abgeknickte Äste sind umgestürzte Bäume sind. Wenn Sie da in der Richtung irgendwas entdecken, einfach mal durchbimmeln. Wir sagen es gerne weiter. Ja, und Blitze haben wir trotz alledem auch noch zu vermelden. Und zwar stehen sie in Oelsnitz auf der Hoferlandstraße nahe der stationären Blitzersäule. Dort wird in beide Richtungen geblitzt. So, und jetzt gucken wir mal zum Wetter mit Stefan Bender.
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0: Mit unserem Vogtlandradio-Wetterexperten Stefan Bender. Grüß dich. Hallo, Stefan.
2: Hallo, guten Morgen, Thomas.
0: Stefan, ich muss gestehen, ich habe vor ein paar Minuten richtig Gänsehaut gehabt. Ich habe nämlich vor ein paar Minuten mitbekommen, dass heute vor 5 Jahren im Ahrtal, wo, glaube ich, der Höhepunkt war und heute Morgen bei uns Regenschauer und Gewitter,

0: Dann heute noch der fünfte Jahrestag von dem Unwetter, von dem katastrophalen Hochwasser da im Ahrtal irgendwo. Ja, ich hab gleich eine Gänsehaut gekriegt, weißt du das?
1: Ja, kann ich verstehen, wobei ich eines gleich mal vorweg vorne ranstellen will. Mhm. Die Wetterlage, die wir im Moment haben, ist nicht mal ansatzweise, also nicht mal im Entferntesten gleichbar, was wir vor 5 Jahren hatten. Ja. Da brauchst du keine Angst zu haben.
0: Gott sei Dank.
1: Aber Gänsehaut, wenn man da wirklich anschaut, ja, die ist...
0: Aber
1: ja,
0: weißt du, wenn du mal so einen Tag hast, wo es mit Gewitter und kräftigen Regenschauern losgeht, so ein bisschen, ja, schon fast so ein bisschen Unwetter-Touch hat, und dann liest du an demselben Tag noch, Mensch, vor 5 Jahren, klar, die Katastrophe da im Ahrtal, das war um vieles, also mit dem bisschen Regen, was wir heute Morgen hatten, überhaupt nicht zu vergleichen, Gottes Himmels Willen.
1: Ja, kannst du dir vorstellen, wie es den Menschen im Ahrtal geht. Wenn die eine Gewitterwolke sehen, haben die einen völlig anderen Bezug heute noch, als wir Normalsterblichen, sage ich mal.
0: Das glaube ich gar nicht.
1: Kannst du dir vorstellen, in der Zeit vom 12. bis zum 15. Juli 2021 waren es, da kamen weit über 150 Liter Regen runter, auf den wohlgemerkt damals gesättigten Boden.
0: Ja.
1: Das hat vorher schon viel geregnet und der Boden konnte gar nichts mehr aufnehmen an Wasser. Mhm. Und der Großteil dieses Regens ging innerhalb von 15 Stunden runter.
0: Mhm.
1: Wenn du dir jetzt vorstellst, dass das in 15 Stunden mehr als die Doppelte des Monatsniederschlages ist, war natürlich klar, dass es klar war es leider nicht, aber kam es eben zu dieser Katastrophe. Inzwischen ist uns klar, dass solche Niederschlagsmengen, die ich bis dato übrigens noch nie gesehen habe, also das war schon ein Novum. Ich war vor 5 Jahren völlig überrascht, dachte, das ist ein Rechenfehler.
0: Ja.
1: Aber inzwischen wissen wir ja, was passieren kann.
0: 150 Liter pro Quadratmeter auf dem Boden, der nichts mehr aufnehmen kann, das sagt eigentlich, das sagt eigentlich alles.
1: Innerhalb von 15 Stunden.
0: Ja, das sagt eigentlich alles. Schlimm, schlimm, schlimm, schlimm. Gut, Schaban, gucken wir mal ins Wetter hier bei uns im Vogtland. Wie wird denn das heute?
1: Ja, Schauer und Gewitter sind auch unterwegs nach wie vor, auch wenn jetzt erstmal das Gröbste ist jetzt mal durch von heute Morgen. Da gab es ja stellenweise auch schon ganz gut was. Wie die Gewitter halt so sind, hier und da gar nichts und an anderen Stellen eben schon auch kleinere Überschwemmungen. Dazwischen kommt die Sonne durch heute. Es wird schwül, 21 bis 26 Grad in der Spitze. Und am Nachmittag gibt es wieder vereinzelt, aber durchaus heftige Gewitter.
0: Ja, also mal so eine kleine Phase zum Durchschnaufen jetzt. Und heute Nachmittag müssen wir wieder ein bisschen die Augen und die Ohren offen halten, ein bisschen auf der Hut sein, was da eventuell kommen wird. Gut, Stefan, was bringt uns dann der Mittwoch, also morgen der Tag?
1: Ein, zwei Grädchen kühler das Ganze, 25 Grad, eventuell im Altenburger Land auch ein bisschen mehr, aber ansonsten ein Mischmasch Sonne, Wolken gemischt. Morgen früh übrigens durchlüften, 14 bis 11 Grad, ist eine schöne, angenehme Luft, aber dann tagsüber ganz ohne Schauer wird es nicht abgehen, aber ganz oft bleibt es trocken.
0: Okay, und gucken wir nochmal ganz schnell Richtung Donnerstag.
1: Der sieht ein bisschen sonniger aus, bevor die nächsten Regenwolken oder Schauerwolken am Freitag aufploppen.
0: Also eine wechselhafte Woche steht uns ins Haus.
1: Ja.
0: Von allem was dabei. Prima. Stefan, ich wünsche dir was. Einen schönen Dienstag und wir hören uns dann morgen früh 6:45 wieder.
1: Bis morgen.
0: Mach's gut. Ciao.

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2: Ja, nach dem turbulenten Start geht's jetzt erstmal ein bisschen ruhiger zu beim Wetter hier bei uns im schönen Vogtland. Es wird vielleicht am Vormittag noch hier und da mal noch eine kurze Regenhusche geben. Ist nicht mehr viel, was da runterkommt. Die Sonne kriegt aber auch ihre Auftritte und das dampft dann so richtig auf. Wir erwarten am Nachmittag schwül warme 26 Grad in der Spitze, bevor es dann am Nachmittag Richtung Abend die nächsten Schauer und Gewitter geben wird. Da müssen wir heute ein bisschen aufpassen. Die Aussichten für die nächsten Tage. Morgen starten wir mit Wolken. Da kann es am Vormittag auch mal noch ein paar Tropfen Regen geben. Später bleibt es dann Richtung Nachmittag trocken und sonnig bei 25 Grad. Und der Donnerstag, der bringt uns richtig schönes, sommerliches Wetter. Da ist nichts mehr mit Regen oder Gewitter. Es bleibt den ganzen Tag über trocken und sonnig. Und es wird auch wieder ein bisschen wärmer. Jetzt haben wir es um 9.
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3: Ich bin Ron Tamme. Mit Regenmengen von örtlich 26 Litern pro Quadratmeter sind Gewitter am Morgen auch über Teile des Vogtlandes gezogen. Durch die Wassermassen wurde die Straße zwischen Netschkau und Mühlau unterspült. Die Trasse bleibt nach aktuellen Angaben des Rettungszweckverbandes bis voraussichtlich morgen Nachmittag gesperrt. Wegen des Starkregens kam es zudem zu etlichen Unfällen, so unter anderem in Mechelgrün. Andere nennenswerte Schäden wurden zunächst aber nicht bekannt, so ein Polizeisprecher auf Anfrage. Nicht mal mehr ein Jahr, dann richtet Plauen den Tag der Sachsen aus. Im Vorfeld rührt die Stadt überregional die Werbetrommel. So präsentiert sich

0: Frauen unter anderem auf dem Dresdner Stadtfest Mitte August, im Oktober dann zum Tag der Deutschen Einheit in der Prager Botschaft. Unterstützt wird die Kampagne von der Staatskanzlei und der Initiative So geht Sächsisch. Ein mutmaßlicher Drogendealer aus Plauen muss sich ab heute vor dem Landgericht Zwickau verantworten. Die Staatsanwaltschaft wirft dem 42-Jährigen vor, Rauschgift gelagert und auch die synthetische Droge Crystal verkauft zu haben.
1: Außerdem sollen die Ermittler in seiner Wohnung mehrere Waffen gefunden haben, darunter eine Machete, eine geladene Schreckschusswaffe und ein Samurai-Schwert. Der Angeklagte bestreitet die Vorwürfe und erklärte, die Drogen seien ausschließlich für den Eigenbedarf bestimmt gewesen. Er befindet sich seit Anfang Februar in U-Haft. Ende Juli wird der Prozess fortgesetzt. Sven Hopf, Vogtlandradio.
0: Gute Nachrichten für die Besucher der Schlossinseln Rodewisch. Am Vormittag öffnet der Inselimbiss wieder seine Pforten. Wie die Stadtverwaltung mitteilt, übernehmen die Betreiber des Wernes Grüner Brauerei Gutshofs die Einrichtung. Die vorherige Betreiberin hatte den Imbiss im Mai aus gesundheitlichen Gründen geschlossen. Das waren die Vogtlandradio-Nachrichten.
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4: Wir haben gleich 3 Minuten nach 9. Hallo, liebe Autofahrer, schönen guten Morgen. Bitte beachten, in Netschkau ist die Straße zwischen dem Kreisverkehr und dem Abzweig zur Göltstahlbrücke wegen Unwetterschäden komplett gesperrt. Da sind heute Morgen Teile der Straße unterspült worden. Kann auch noch ein Stück dauern. Dann haben wir einen Blitzer noch zu vermelden. Steht im Blauen auf der Pavlovstraße der graue Caddy. Dankeschön an den Kevin für die Info. Und das war's dann aber auch schon in Sachen Blitzer. Ja, und Verkehrsmeldungen, wenn Sie noch was entdeckt haben sollten, dann einfach mal Bescheid sagen. Wir sagen es weiter, 0800 30 30 113. Gerne können Sie auch eine WhatsApp schicken. Die Nummer steht auf vogtlandradio.de. Vielen Dank, wir wünschen eine gute Fahrt.
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4: Und mit dran haben wir in den Nachrichten und grüß dich, Hallihallo.
5: Guten Morgen.
4: Und die Amis feiern heute einen ganz besonderen Feiertag, bei denen ist heute Tag der Nacktheit.
5: Oh, auch schön.
4: Ja, auch schön, ich weiß nicht. Begriff auch schön, wenn du da manchmal so Bilder siehst.
5: Ne? Ja, komm her.
4: Weißt du, die essen ja nur so gern so Fast Food und so weiter und so, auf der Hüfte schlägt sich das dann auch nieder und so weiter und so fort. Also, ich will da jetzt nicht drüber nachdenken und ich will auch keine Bilder mir da im Kopf erzeugen.
5: Oder? Dann machen wir ja einen auf Hund der Welt.
4: Genau so ist es. Genau so ist es. Wir haben es mal kurz erwähnt. Wir denken aber nicht weiter drüber nach. Wünschen schönen Dienstag. Schönen guten Morgen.

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0: Dienstagmorgen, wir haben es 9:11.
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0: Tja, und gestern war ja nur der erste Ruhetag bei der diesjährigen Tour de France. Insgesamt gibt es da ja während der Rundfahrt immer zwei Auszeiten. Der nächste Ruhetag kommt dann in diesem Jahr am nächsten Montag, am 20. Juli. Gute Holte frisch gestärkt jetzt dann heute Mittag auf die 10. Etappe. Und das wird am heutigen französischen Nationalfeiertag mit Sicherheit ein echtes Highlight, denn es geht von Aurillac bis Lille-Lyon und insgesamt sind es rund 167 Kilometer, die die Fahrer absolvieren müssen. Und das wird schon ein ganz schön harter Kanten. 6 Anstiege auf Gipfel zwischen 1000 und 1500 Meter sind heute zu bewältigen. Insgesamt 4000 Höhenmeter müssen die Fahrer heute überwinden. Das sind absolut die Bergspezialisten gefragt. In Gelb als Spitzenreiter Tadej Pogacar. Der hat ja auf der Etappe am Samstag einen weiteren Schritt in Richtung absolute Spitzenklasse gemacht. Er hat sein 59. gelbes Trikot und zieht in der Allzeitstatistik damit mit Chris Froome gleich. Vor ihnen liegen dann nur noch 3 Fahrer absoluter Spitzenreiter, ist Eddy Merckx mit insgesamt 111 gelben Trikots, die der in seiner Karriere bei verschiedenen Tour de France Teilnahmen sich eingefahren hat. Super Sache. Ja, wie es ausgeht, erfahren Sie dann heute Nachmittag bei uns, beziehungsweise die Zusammenfassung gibt's dann wieder morgen früh zur selben Zeit.

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1: Staying Alive. Staying Alive ist ein Disco-Song der Bee Gees. Das Stück wurde im Dezember 1977 als Single aus dem Soundtrack zum Film Saturday Night Fever veröffentlicht. Im Februar 1978 erreichte der Song Platz 1 der Billboard Hot 100, also der Top 100 in den USA. Staying Alive wurde vom Musikmagazin Rolling Stone auf Platz 191 der 500 besten Songs aller Zeiten gesetzt. Das Doppelalbum zum Film Saturday Night Fever gilt noch heute als Disco-Phänomen. Bei uns in Deutschland konnte es sich 2 Monate auf Platz 1 halten, in den USA sogar 24 Wochen. Und das Album gehört zu den meistverkauften aller Zeiten. Staying Alive wurde von den Gibb-Brüdern geschrieben und 1977 in Frankreich aufgenommen. Da der Schlagzeuger der Gruppe Dennis Byron wegen des Todes seines Vaters nicht zur Verfügung stand, wurden 2 Takte des bereits aufgenommenen Liedes Night Fever hintereinander auf einem Band aufgenommen, man spricht hier von Looping, und für Staying Alive verwendet. So entstand das erste in der Musikgeschichte dokumentierte Looping. Und deswegen klingen Night Fever und Staying Alive auch etwas ähnlich. Ein Fun Fact dabei ist, als Schlagzeuger gab man den Namen Bernard Loupé an. Durch seine außergewöhnliche Fähigkeit, das Tempo zu halten, wurde Bernard Loupé zu einem gesuchten Schlagzeuger, bis bekannt wurde, dass es ihn gar nicht gab. Ach übrigens, Staying Alive entspricht mit 103 BPM, also Beats per Minute, Schläge pro Minute, der empfohlenen Taktfrequenz für die Herzdruckmassage und ist wegen seiner Bekanntheit und des passenden Titels gut als Merkhilfe bei Wiederbelebungen geeignet. Und das ist kein Spruch.

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2: Feuchtes Wetter haben wir heute und es wird später dann die Sonne noch kräftig dazukommen. Und dementsprechend wird es heute schwül warm. Temperaturen bis 26 Grad kriegen wir dann am Nachmittag. Ja, im Moment haben wir so eine trockene Phase, nachdem das Regen- und Gewittergebiet heute Morgen rausgezogen ist. Im Moment relativ ruhige Phase. Es kann zwar mal ein paar Tropfen Regen geben in den nächsten Stunden, aber richtig interessant wird es dann erst wieder am Nachmittag in Richtung Abend. Dann zieht nämlich die nächste Gewitterfront rein und ja, da kann es auch kräftige Regenschauer dazu geben. Morgen am Mittwoch starten wir mit ein paar Wolken und ein bisschen Regen. Es wird im Laufe des Tages zunehmend freundlicher bei 25 Grad und der Donnerstag bringt uns dann richtig schönes sommerliches Wetter mit viel Sonne und noch wärmeren Temperaturen. 9:30 haben wir es.
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3: Ich bin Ron Tamme. Mit Regenmengen von örtlich 26 Litern pro Quadratmeter sind Gewitter am Morgen auch über Teile des Vogtlandes gezogen. Durch die Wassermassen wurde die Straße zwischen Netschkau und Mühlau unterspült. Die Trasse bleibt nach aktuellen Angaben des Rettungszweckverbandes bis voraussichtlich morgen Nachmittag gesperrt. Nicht mal mehr ein Jahr, dann richtet Plauen den Tag der Sachsen aus. Im Vorfeld rührt die Stadt überregional die Werbetrommel. So präsentiert sich Plauen unter anderem auf dem Dresdner Stadtfest Mitte August, im Oktober dann zum Tag der Deutschen Einheit in der Prager Botschaft. Gute Nachrichten für die Besucher der Schlossinseln Rodewisch. Am Vormittag öffnet der Inselimbiss wieder seine Pforten. Wie die Stadtverwaltung mitteilt, übernehmen die Betreiber des Wernesgrüner

0: Brauereigutshofs die Einrichtung. Soweit Vogtland Radio Kompakt.
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3: 2 Minuten nach 10 haben wir es. Wir gucken auf die A4 Richtung Eisenach zwischen Schmölln und Ronneburg. Da steht ein defekter PKW auf dem Standstreifen.

0: Straßenschäden bedingt durch den Regen heute Morgen nach wie vor gesperrt. Ja, ansonsten Holzblitzer haben wir auch nicht am Plan auf der Pavlovstraße. Der graue Caddy hat sich schon wieder verabschiedet. Und wenn Sie noch was entdeckt haben, Staus, Blitzer oder mehr, bitte melden kostenlos 0800 30 30 113. Gerne können Sie eine WhatsApp schicken. Die Nummer finden Sie auf vogtlandradio.de. Dankeschön, wir wünschen eine gute Fahrt.
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0: Am Dienstag, am 14. Juli, und gleich kümmern wir uns nochmal um den Sport in der Region.

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1: Donnerstag, grüß dich, Hallihallo.
2: Hallihallo.
1: Ja, und bei dem Wetter heute müssen wir eigentlich mit Wassersport beginnen.
2: Surfen oder so.
1: Nee. Machen wir nicht, geht los mit einer trockenen Sportart, wo höchstens der Schweiß läuft.
2: Das ist
1: gut und gerne möglich. Es geht heute los mit Ringen. Denn nachdem am vergangenen Wochenende in Oelsnitz zum zweiten Mal die deutschen Meisterschaften im Beach Wrestling ausgetragen wurden, wird der Staffelstab nun weitergegeben.
3: Zweimal hat der ASV Plauen als Ausrichter der Titelkämpfe den Hut aufgehabt. Nun übernimmt Witten die Meisterschaften im kommenden Jahr. Bundestrainer Fabio Aiello blickt optimistisch nicht nur auf die kommenden Meisterschaften, sondern insgesamt auf die Weiterentwicklung dieser Trendsportart. Das große Ziel, das internationale Olympische Komitee vom Ringen im Sand zu überzeugen. Die Titelkämpfe in Oelsnitz waren übrigens mit einem neuen Teilnehmerrekord zu Ende gegangen. Mehr als 100 Athleten aus 13 Bundesländern waren am Start.
1: Go Trabi Go! Unter diesem Motto startet Mitte September eine besondere Rallye durch Westsachsen. 50 Rennpappen sollen dabei unterwegs sein.
3: Organisiert wird das Ganze vom Getränkehersteller mit den zwei Flügeln. Geplant sind Wertungsprüfungen rund um Chemnitz und den Sachsenring. Statt Renngeschwindigkeit entscheiden vor allem Geschicklichkeit, Teamgeist und vor allem die originelle Fahrzeuggestaltung über den Gesamtsieg, heißt es. Highlight der Veranstaltung soll eine exklusive Präsentationsrunde der 50 Trabis direkt vor dem DTM-Rennen auf dem Sachsenring werden.
1: Und damit zum Fußball, denn für Oberligist VfC Plauen steht heute der nächste Test im Rahmen der Saisonvorbereitung an. Zu Gast im Vogtlandstadion ist Regionalligist FSV Zwickau.
3: Ja, Anpfiff ist 18 Uhr. Für die Plauner ist es dann sozusagen der erste wirkliche Härtetest. Die Schwäne indes sind nach dem 2:4 gegen Schweinfurt auf Wiedergutmachung aus. Denn für die Zwickauer beginnt ja die Saison schon in gut anderthalb Wochen und zwar mit dem Kracher gegen Carl Zeiss Jena. Das erste Westsachsen-Derby gegen den Chemnitzer FC ist nach neuesten Angaben des Fußballverbandes dann am 4. August geplant.
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0: bam, bam. Könnte jetzt ja noch 2 Minuten so weitergehen.
1: Das geht, glaube ich, auch so.
0: Ja, ne? Ja, nee, es ist echt
1: durch. Hat noch Studiozeit.
0: 10 Sekunden noch, aber das ist ja das Ende hier immer wieder. Dieselben Takte und so weiter nach hinten aus. Und damit endet der von der Abener Fade-Out-Leist. Jo, Jörg Urschwung ist da. Sie haben es mitbekommen. Jörg, ich grüße dich. Hallihallo.
1: Hallihallo und hallo.
0: So, heute Abend endlich mal wieder Fußball.
1: Ja, nee, das ist, einige sagen, das war jetzt Abstinenzzeit.
0: Ja, was denkst du? Ich sag mal, die ganzen Vogtländer, die wirklich fußballaffin gewesen sind, gab ja nur jede Menge Spieler bei dieser riesen WM. Was machen die denn, wenn am Sonntag das Endspiel durch ist und dann nächste Woche erstmal wieder so ein bisschen die Fußballzeit, die kriegen Entzugserscheinungen.
1: Große saure Gurkenzeit für alle Fußballfans.
0: Im wahrsten Sinne.
1: Aber die Bundesliga geht dann ja im Bilde wieder los.
0: Ja,
1: oder?
0: Ist ja auch nur eine kurze Zeit zwischen drin und dann ist der Ball wieder rund, dann geht's wieder zur Sache. Fußball, interessantes Ding heute Abend, Frankreich gegen Spanien, kann man natürlich auch wieder tippen, ist unser Gewinnspiel. Und ich habe gefunden, da gibt's schon so die ersten

0: Prognosen dafür. 40% der Befragten sehen Spanien als Favorit, knapp 30% sehen die Franzosen als Favorit, knapp 30% die Spanier und nochmal 30% glauben, dass die Partie erst in der Nachspielzeit oder gar im Elfmeterschießen entschieden wird.
1: Tja.
0: Die Propheten, die 84 Millionen Bundestrainer, weißt du, die kommen dann irgendwann alle wieder raus und jeder hat so seinen Trick. Wenn Sie mitspielen möchten, tippen, geht noch natürlich bis kurz vor dem Anpfiff. Einfach mal reinklicken ins Netz auf www.vogtlandradio.de und vielleicht gibt es ja morgen für Sie ein leckeres Grillpaket von der Fleischerei Wetzstein.
1: Und das sieht richtig gut aus. Ich habe schon einige WhatsApp-Fotos gesehen von Menschen, die uns mal was geschenkt haben. Da läuft dann das Wasser, also es lohnt sich.
0: Aber auf jeden Fall. Vor allen Dingen, da ist ja wirklich von allem was dabei.
1: Alles. Ein
0: Grillpaket halt eben. Ja. Nicht einfach nur Roster oder sonst irgendwas. Nee. Steaks und Roster und auch Leckereien.
1: Grillkäse, Kartoffelsalat, alles, was es herzubringen.
0: Leckereien, alles, was man braucht für einen schönen Grillabend. Bei dir gibt es aber auch was, ne?
1: Hier war auch noch was, ganz ohne Tippen, gibt es heute Mittag, so bummelig, 12:15. Susi Quattro kommt demnächst ins Park.
0: Hab ich gehört, ja.
1: Am Samstag ist sie da. Rocklegende so gesehen, einer der größten Rockstars, gerade in Europa, der 1970er Jahre. Und die ist live auf der Bühne am Samstag im Parktheater in Plauen. Und wir haben zwei Tickets, die hauen wir nachher raus. Ja, die hauen wir nachher raus, die verlosen wir.
0: Na, da geht's heiß her.
1: Ja.
0: Da geht's heiß her an unserer Telefonanlage. Die wird sich da wahrscheinlich wieder kurz vorm Ausglühen sein.
1: Ja.
0: Könnte ich mir vorstellen. Susi Quattro, die große, wie du gesagt hast, obwohl sie eigentlich nur relativ klein ist, ne?
1: Sie ist relativ klein, aber das macht ja nichts, ne?
0: Wenn die da steht mit dieser großen Klampf um und greift richtig rein, also die hat's drauf. Also 12:15 Karten für die Susi Quattro und morgen früh vielleicht für Sie ein Grillpaket, wenn Sie an unserem WM-Tippspiel mitmachen. Frankreich gegen Spanien heute Abend, tippen Sie mal. Ja, Jörg, dir dann eine schöne Sendung.
1: Danke.
0: Und Ihnen wünsche ich einen schönen Dienstag und wir hören uns wieder morgen früh um 5 Uhr.

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2: Ja, das Wetter ist verhalten derzeit. Gibt eine ganze Menge Wolken. Teilweise ist auch noch Regen drin. Die Sonne spitzt mal durch. Die Temperaturen, die liegen derzeit um die 20 Grad Marke. Im Laufe dann in Richtung Nachmittag können auch wieder Gewitter auftauchen. Also müssen wir mit einkalkulieren. Dann sprechen dann auch mal wieder Regen, Blitz und Donner. Also hat sich alles angekündigt. Die Tendenzen gibt es im Laufe des Nachmittages. Auch in der Nacht wird es dann teilweise regnen und mal ein bisschen grummeln. Morgen ist der Spuk dann meist vorbei. Morgen dann meist wieder stabiles Sommerwetter bei 23 bis 26 Grad morgen. Ein Mix aus Sonne und Wolken. Gut, in Richtung Nachmittag kann auch morgen vielleicht mal ein kleines Tröpfchen runterkommen. Es ist jetzt 10 Uhr.
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3: Ich bin Romy Plank. Mit Regenmengen von örtlich 26 Litern pro Quadratmeter sind Gewitter am Morgen auch über Teile des Vogtlandes gezogen. Durch die Wassermassen wurde die Straße zwischen Netschkau und Mühlau unterspült. Die Trasse bleibt nach aktuellen Angaben des Rettungszweckverbandes bis aller Voraussicht nach morgen Nachmittag gesperrt. Wegen des Starkregens kam es zudem zu Unfällen, so unter anderem in Mechelgrün. Alle anderen nennenswerte Schäden wurden nicht bekannt, so ein Polizeisprecher zu Vogtlandradio. Nicht mal mehr ein Jahr, dann richtet Plauen den Tag der Sachsen aus. Im Vorfeld rührt die Stadt überregional die Werbetrommel. So präsentiert sich Plauen unter anderem auf dem Dresdner Stadtfest Mitte August. Im Oktober dann zum Tag der Deutschen Einheit in der Prager Botschaft. Unterstützt wird die Kampagne von der Staatskanzlei und der Initiative So geht Sächsisch. Ein mutmaßlicher Drogendealer aus Plauen muss sich ab heute vor dem Landgericht Zwickau verantworten. Die Staatsanwaltschaft wirft dem 42-Jährigen vor, Rauschgift gelagert und auch die synthetische Droge Crystal verkauft zu haben.
4: Außerdem sollen die Ermittler in seiner Wohnung mehrere Waffen gefunden haben, darunter eine Machete, eine geladene Schreckschusswaffe und ein Samurai-Schwert. Der Angeklagte bestreitet die Vorwürfe und erklärte, die Drogen seien ausschließlich für den Eigenbedarf bestimmt gewesen. Er befindet sich seit Anfang Februar in U-Haft. Ende Juli wird der Prozess fortgesetzt. Sven Hopf, Vogtlandradio.
3: Es gibt gute Nachrichten für die Besucher der Schlossinsel in Rodewisch. Am Vormittag öffnet der Inselimbiss wieder seine Pforten. Wie die Stadtverwaltung mitteilte, übernehmen die Betreiber des Wernesgrüner Brauereigutshofes die Einrichtung. Die vorherige Betreiberin hatte den Imbiss im Mai aus gesundheitlichen Gründen schließen müssen. Das waren die Vogtlandradio-Nachrichten.
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1: Es ist 10.02 Uhr. Ich habe hier gerade gesehen, es kam rein die Straße zwischen dem Kreisverkehr Netzschkau und dem Abzweig zur Göltschtalbrücke. Ist wohl wegen Unwetterschäden gesperrt, das mit der Kopfbalken und da entsprechend außenrum gerufen. Und dann haben wir noch einen Blitzer gemeldet bekommen von Kevin zuletzt. Dankeschön in Plauen. Auf der Pavlovstraße steht ein grauer Caddy. Und wenn Sie was entdecken, Staus, Blitzer mehr, dann melden Sie uns das bitte auch kostenlos. 0800 30 30 113 oder per WhatsApp die Nummer auf vogtlandradio.de. Dankeschön.
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1: Mit Jörg Ursprung gleich ein paar Freizeittipps.

0: Sommer Blues, oder? Aber der Blues ist nicht in Hawaii beheimatet. Da kommt er her oder kam her, ist leider schon verstorben. Israel, Kamakawi Ho'olo oder kurz Easy Over the Rainbow, der Judy Garland-Klassiker von einem sehr schwergewichtigen, großen, im wahrsten Sinne des Wortes, Hawaiianer.
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0: Die Marienquelle in Bad Elster, die ist ja schon für sich etwas ganz Besonderes. Wenn dann aber noch Musik erklingt, wird es sicher bezaubernd. Das kann man herausfinden beim Brunnenkonzert an der Marienquelle um 15 Uhr mit dem Trio Divertimento der Kursächsischen Philharmonie. Oder wie wäre es mit einer Portion vogtländischer Geschichte? Die ist erlebbar und begehbar im Freilichtmuseum Landwüst bzw. im Freilichtmuseum Euberbrunn. 3 Jahrhunderte Geschichte sind hautnah erlebbar. In über 40 historisch gehaltenen Gebäuden, erhaltenen Gebäuden erwartet Sie eine unvergessliche Entdeckungsreise. Besuchen Sie original erhaltene Wohnstuben, gemütliche Werkstätten, stimmungsvolle Ställe, beeindruckende Scheunen und charmante Remisen. Jedes Gebäude erzählt seine eigene Geschichte. In den Freilichtmuseen Landwüst Euberbrunn in Markneukirchen bis 17 Uhr täglich. Tja, und wer es heute nicht zum eben erwähnten Brunnenkonzert schafft, der kann das Trio Divertimento der Kursächsischen Philharmonie am Abend im Santé Royal Hotel und Gesundheitsressort Bad Brambach erleben. Ich hätte getanzt, ist der Titel der bunten Erklänge oder des bunten musikalischen Abends. Ab 19.30 Uhr geht's da los, von ungarischen Tänzen bis Dixie ist so einiges dabei. Und wenn auch Sie mit dabei sein wollen mit Ihrer Veranstaltung hier bei uns, dann schicken uns eine Mail, freizeit@vogtlandradio.de. Ich bin gespannt und dann vielleicht bald schon bei uns im Programm. Wir haben auch noch einiges vor heute hier im Vogtlandradio, unter anderem gibt es heute Mittag Susi Quattro, die kommt hier zu uns live am Wochenende nach Plauen auf die Bühne des Parktheaters. Und wir hauen nachher noch Tickets raus. Ja, noch ein bisschen die Füße stillhalten, mal schauen, ob wir jemanden glücklich machen können damit. Oder ansonsten, wer sich im Gewinnspiel versuchen will, kann ja auch bei unserem WM-Tippspiel mitmachen. Freigeschalten auf vogtlandradio.de.

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7: Ja, wenn die Sonne mal durchkommt, dann wird es auch ratzfatz recht dämpfig. Ja, so ein bisschen Waschküchenwetter macht sich da breit. Also es ist heute ein bisschen schwüler, etwas verhaltener. Aktuell so ein Mix aus Sonne und Wolken, teils regnet es. Also kleine Regengebiete kommen da noch rein. Auch wenn sie dann eine Pause machen, müssen wir ab Nachmittag auch wieder mit Gewittern rechnen. Also zum Nachmittag und Abend hinein dickere Wolken, teils mit Regen und Gewittern. Die haben dann auch mal kräftige Schauer mit dabei. In der Nacht ebenfalls Regen. Die Tageshöchstwerte heute tagsüber bei 23 bis 26, in der Nacht bei 15 bis 18 Grad. Morgen dann schon wieder etwas stabiler und schöner. Mehr Sonne. Im Laufe des Tages kann noch mal ein kleines Tröpfchen morgen runterkommen. Ansonsten aber dann ein gemäßigter Mix aus Sonne und Wolken bei 23 bis 26 Grad. Donnerstag verspricht dann wieder stabiler und sommerlicher zu werden. 10.30 Uhr.
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8: Ich bin Romy Plank. Mit Regenmengen von örtlich 26 Litern pro Quadratmeter sind Gewitter am Morgen auch über Teile des Vogtlandes gezogen. Durch die Wassermassen wurde die Straße zwischen Netzschkau und Mühlau unterspült. Nicht mal mehr ein Jahr, dann richtet Plauen den Tag der Sachsen aus. Im Vorfeld rührt die Stadt überregional auch die Werbetrommel. So präsentiert sich Plauen unter anderem auf dem Dresdner Stadtfest. Ein mutmaßlicher Drogendealer aus Plauen muss sich seit heute vor dem Landgericht Zwickau verantworten. Die Staatsanwaltschaft wirft dem 42-Jährigen vor, Rauschgift gelagert und auch die synthetische Droge Crystal verkauft zu haben. Soweit Vogtland Radio kompakt.
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7: Es ist 10.31 Uhr geworden. Ja, zwischen Kreisverkehr Netzschkau und dem Abzweig zur Göldstallbrücke derzeit Unwetterschäden. Hier ist wohl noch gesperrt. Und geblitzt wird auch noch. Ein Blitzer zuletzt gemeldet von Kevin. Dankeschön. Grauer Caddy in Plauen auf der Pavlovstraße. Stausblitzer mehr? Melden auch Sie uns bitte kostenlos. 0800 30 30 113 oder per WhatsApp. Die Nummer auf vogtlandradio.de. Danke vorab.

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1: Mit Jörg Ursprung und gleich noch die Jobbörse.
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2: Es bleibt heute recht wechselhaft, so ein Mix aus Sonne und Wolken. Oft dominieren die Wolken, es kann auch noch mal der eine oder andere Schauer runterkommen. Gegen Nachmittag grummelt auch das eine oder andere Gewitter durch. Dann auch mal mit kräftigen Böen und auch mal kräftigem Regen. Die Temperaturen bewegen sich aktuell um die 20-Grad-Marke, bis 24 Grad sind drin. Auch in der Nacht teils noch Regen, dann bei 15 bis 17 Grad. Morgen dann ähnliche Werte, so 20 bis 25 Grad, Mix aus Sonne und Wolken. Es ist ein bisschen beständiger. Die Sonne zeigt sich morgen öfter, aber auch morgen im Laufe des Nachmittags gelegentlich mal der eine oder andere Regentropfen. 11 Uhr.
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3: Ich bin Romy Plank. Die Suche nach den beiden vermissten Männern an der Talsperre Pöhl geht weiter. Seit gestern durchsuchen Polizeitaucher das Gebiet erneut, heißt es von einem Polizeisprecher auf Vogtlandradio Anfrage. Die beiden Männer im Alter von 28 und 41 Jahren waren Ende Juni bei einem Tretbootausflug ins Wasser gesprungen und offenbar von der Strömung abgetrieben worden. Trotz des bislang aufwendigen Einsatzes mit Tauchern, Ortungssystemen und Suchbooten fehlt von ihnen weiter jede Spur. Mit Regenmengen von örtlich 26 Litern pro Quadratmeter sind Gewitter am Morgen auch über Teile des Vogtlandes gezogen. Durch die Wassermassen wurde die Straße zwischen Netschkau und Mühlau unterspült. Mittlerweile ist die Trasse wieder frei. Wegen des Starkregens kam es auch zu Unfällen, so unter anderem in Mechelgrün. Andere nennenswerte Schäden wurden zunächst nicht bekannt, heißt es von der Polizei. Nicht mal mehr ein Jahr, dann richtet Plauen den Tag der Sachsen aus. Im Vorfeld rührt die Stadt überregional die Werbetrommel. So präsentiert sich Plauen unter anderem auf dem Dresdner Stadtfest Mitte August, im Oktober dann zum Tag der Deutschen Einheit in der Prager Botschaft. Unterstützt wird die Kampagne von der Staatskanzlei und der Initiative So geht Sächsisch. Ein mutmaßlicher Drogendealer aus Plauen muss sich ab heute vor dem Landgericht Zwickau verantworten. Die Staatsanwaltschaft wirft dem 42-Jährigen vor, Rauschgift gelagert und auch die synthetische Droge Crystal verkauft zu haben.
4: Außerdem sollen die Ermittler in seiner Wohnung mehrere Waffen gefunden haben, darunter eine Machete, eine geladene Schreckschusswaffe und ein Samurai-Schwert. Der Angeklagte bestreitet die Vorwürfe und erklärte, die Drogen seien ausschließlich für den Eigenbedarf bestimmt gewesen. Er befindet sich seit Anfang Februar in U-Haft. Ende Juli wird der Prozess fortgesetzt. Sven Hopf, Vogtlandradio.
3: Und das waren die Vogtlandradio-Nachrichten.
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2: 11.02 Uhr ist es gerade geworden. Aktuell keine Störungen mehr. Blitzer liegen auch nicht vor. Wenn Sie was entdecken,

0: Bausprit zum Jem, dann melden Sie uns das bitte kostenlos 0800 30 30 113 oder per WhatsApp die Nummer auf vogtlandradio.de. Dankeschön.
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0: so ganz ohne Regen, weiß nicht. Wäre ja auch doof. Die Natur braucht es. Oder wie die Sportfreunde Stiller ja auch singen, keine Blumen ohne Regen. Nun gut, in diesem Klassiker, da regnet es halt niemals in Südkalifornien, it never rains in Southern California. Aus 1973 und Albert Hammond.
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8: Da hängen heute schon viele Wolken rum, muss man sagen. Also die Sonne hat es schwer, so richtig vollsonnig wird es heute wohl auch nicht mehr werden. Es gibt immer wieder mal so ein paar heitere, helle Momente, aber eben auch dicke Wolken. Und die haben teilweise Regen im Gepäck in Richtung Nachmittag. Da grummelt auch mal wieder das eine oder andere Gewitter. Entsprechend dann mit Donner, Blitz und auch mal kräftigem Regen. Das unbeständige Wetter zieht sich auch durch den Abend. Auch in der Nacht wird es teilweise regnen. Aktuell die Werte um die 20 Grad Marke, danach dann bei 15 bis 17 Grad. Morgen ein bisschen freundlicher, mehr Sonne, noch morgen ein paar Wölkchen. In Richtung Nachmittag kann es auch morgen mal so ein bisschen dröppeln. Aber ansonsten ist es wieder schöner bei 22 bis 25 Grad. 11.30 Uhr.
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9: Ich bin Romy Plank. Die Suche nach den beiden vermissten Männern in der Talsperre Pöhl geht weiter. Seit gestern durchsuchen Polizeitaucher das Gebiet erneut, heißt es von einem Polizeisprecher auf Vogtlandradio-Anfrage. Vier Unbekannte haben gestern Abend in einem Supermarkt in Greiz für einen Polizeieinsatz gesorgt. Sie steckten Lebensmittel und ein Taschenmesser ein und gingen damit ohne zu bezahlen durch den Kassenbereich. Zum zweiten Mal sind am Wochenende in Oelsnitz die deutschen Meisterschaften im Beachwrestling ausgetragen worden. Nun wird der Staffelstab weitergegeben. Soweit Vogtland Radio kompakt.
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8: Es ist kurz nach 11:30, also 11:31 ist es gerade geworden. Ja, viel los ist nach wie vor nicht auf den Straßen, keine Störungen aktuell und Blitzer sehe ich liegen auch keine vor, nichts gemeldet. Also das kann sich ändern, Stausblitzer mehr melden Sie uns bitte kostenlos 0800 30 30 113 oder per WhatsApp die Nummer auf vogtlandradio.de. Dankeschön.
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8: Mit Jörg Ursprung, sonnige Grüße.

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0: stehen?
1: Nix.
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0: 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Kein großes Geheimnis, das wir hier lüften. Die meisten von euch sind bereits im Bilde. Es führte einmal jemand was ganz Schlimmes im Schilde.
1: Doch mit geballter Kraft konnten wir das verhindern.
2: Stoppock und Olli Schulz aus dem Hohen Norden aus Hamburg. Hier gibt's nichts zu sehen. Ja, ob's bei Ihnen heute das eine oder andere zu sehen gibt, das hängt natürlich von Ihnen selber ab. Fakt ist, heute ist internationaler Tag der Nacktheit. Ja, an diesem 14. Juli darf man sich mal entblättern, wenn man möchte. Oder anders gesagt...
3: Nackig

Internationaler Tag der Nacktheit an diesem 14. Juli. Gut, heute Wetter ein bisschen frisch, muss man sagen. Ne? Weisheit in Sachen Nacktheit, wer nackt baden geht, der braucht keine Bikini.

0: Bikini und keine Badehosenfiguren. Und vielleicht noch ein Lifehack oder ein Tipp von mir, wenn Ihr Partner oder Ihre Partnerin im Schlafzimmer mal völlig entblättert dasteht und Sie sagen, hey, du bist ja nackt, und Ihr Partner oder Ihre Partnerin entgegnet, das ist das Kleid der Liebe, dann antworten Sie nicht, das hättest du aber auch mal bügeln können.
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2: Es ist heute recht bewölkt, es ist unbeständig, es geht auch teils ein Wind und wir müssen uns immer wieder mal auf Regen einstellen. Es bleibt heute so bei diesem Wechselspielchen, die Wolken haben die Oberhand, auch wenn es mal sonnige, helle Phasen gibt. Temperaturen, ja, so mit Ach und Krach schaffen wir die 20-Grad-Marke, so 18 bis 22 Grad sind da drin. Im Tagesverlauf vielleicht noch bis 24, aber mehr nicht. Ab Nachmittag dann auch wieder Tendenzen zu dem ein oder anderen Gewitter. Also das kann dann mal rumpeln, entsprechend nochmal mit kräftigen Schauern und Böen. Und das Spielchen zieht sich auch in den Abend. Auch in der Nacht bei 15 bis 17 Grad nochmal der eine oder andere Tropfen. Morgen ist ein bisschen schöner, da zeigt sich die Sonne etwas begeisterter. Immerhin dann morgen 21 bis 25 Grad, aber auch morgen im Laufe des Nachmittags mal das eine oder andere Tröpfchen. Donnerstag dann meist schon wieder sehr stabiles Sommerwetter, 25 bis 27 Grad bei wesentlich mehr Sonne. Es ist jetzt 12 Uhr.
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3: Ich bin Romy Plank. Die Suche nach den beiden vermissten Männern in der Talsperre Pöhl geht weiter. Seit gestern durchsuchen Polizeitaucher das Gebiet erneut, heißt es von einem Polizeisprecher auf Vogtlandradio-Anfrage. Die beiden Männer im Alter von 28 und 41 Jahren waren Ende Juni bei einem Tretbootausflug ins Wasser gesprungen und offenbar von der Strömung abgetrieben worden. Trotz des bislang aufwendigen Einsatzes mit Tauchern, Ortungssystemen und Suchbooten fehlt von ihnen weiter jede Spur. Vier Unbekannte haben gestern Abend in einem Supermarkt in Greiz für einen Polizeieinsatz gesorgt. Sie steckten Lebensmittel und ein Taschenmesser ein und gingen damit ohne zu bezahlen durch den Kassenbereich. Als Mitarbeiter sie ansprachen, ließen die Täter die Lebensmittel zurück und flüchteten mit dem Messer. Die Polizei ermittelt wegen Bandendiebstahls. Der Schaden liegt im niedrigen dreistelligen Bereich. In Plauen ist seit heute die Bertrand-Roth-Straße bis Ende kommender Woche gesperrt. Betroffen ist der Kreuzungsbereich Anton-Bruckner-Straße. Grund ist eine Havarie der Trinkwasserleitung, schreibt die Stadt. Aus diesem Grund hat auch das Freibad Preiselpöhl morgen erst ab 15.30 Uhr geöffnet. Zum zweiten Mal sind am Wochenende in Oelsnitz die deutschen Meisterschaften im Beachwrestling ausgetragen worden. Nun wird der Staffelstab weitergegeben.
4: Zweimal hat der ASV Plauen die Titelkämpfe ausgerichtet, nun übernimmt Witten im kommenden Jahr. Bundestrainer Fabio Aiello blickt optimistisch nicht nur auf die kommenden Meisterschaften, sondern insgesamt auf die Weiterentwicklung dieser Trendsportart. Das große Ziel, das internationale Olympische Komitee vom Ringen im Sand zu überzeugen. Die Titelkämpfe in Oelsnitz waren übrigens mit einem neuen Teilnehmerrekord zu Ende gegangen. Mehr als 100 Athleten aus 13 Bundesländern waren am Start. Ron Tammel, Vogtlandradio.
3: Und das waren die Vogtlandradio-Nachrichten.
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2: Es ist gleich 12 Uhr und 3 Minuten. Viel los ist auf den Straßen nicht, also zumindest gibt es keine Störungen derzeit. Und wir haben einen Blitzer ganz aktuell reinbekommen von Niki. Dankeschön. Plauen, Marktstraße im verkehrsberuhigten Bereich wurde hier gemeldet. Vielen Dank und wenn Sie was entdecken, Stausblitzer mehr, dann melden Sie uns das auch bitte kostenlos. 0800 30 30 113 oder per WhatsApp, das geht natürlich auch, die Nummer auf vogtlandradio.de. Kommen Sie gut an.
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2: Mit Jörg Ursprung und der, also ich sag ja du zu mir, ich habe gleich Spendierhöschen.

Klein ist hier nur der Name. Danny Klein ist die Frontfrau von dieser coolen Band aus Belgien. Vaya con Dios, Heading for a Fall. So, von der Körpergröße klein ist Susi Quattro. Ja, Susi Quattro oder Susanne Kay Quattro, wie sie bürgerlich heißt, ist eine US-amerikanische Sängerin, auch wenn sie italienisch-ungarische Wurzeln hat. Sie hat vor kurzem erst Geburtstag gehabt. Am 3. Juni wurde sie geboren, 1950 in Detroit. Und das heißt, sie geht auf die 80 zu, aber Susi Quattro lässt das Rocken nicht, sie ist immer noch unterwegs. Sie war ja auch mal lange Zeit engagiert für ein weltbekanntes, berühmtes Musical von Andrew Lloyd Webber. Annie, Get Your Gun, da hat sie die Titelrolle gesungen und gespielt. Ansonsten, klar, Rockröhre durch und durch, Susi Quattro, ihre Rockröhre, If You Can't Give Me Love zum Beispiel, eine ihrer ganz, ganz großen Hits. Und sie kommt zu uns in die Region. Am jetzigen Wochenende, am Samstag ist es soweit, Susi Quattro live auf der Bühne in Plauen. Im Parktheater ist sie da. Ja, wunderbare Kulisse, wunderbares Ambiente, da wird sie dann das Parktheater rocken. 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Einfach anrufen. 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Für Susi Quattro im Parktheater in Plauen. Und hier ist ein Klassiker von ihr aus 79. Schießen Love.

Aus dem Knaller von Susi Quattro spielt sie bestimmt am Samstag auch. Da kommt sie ja nach Plauen ins Parktheater. Live bei uns. She's in love with you. Ja Mensch, großes Interesse hier an Susi Quattro immer noch. Die Leitungen laufen immer noch heiß, aber die sind jetzt weg. Ja, die 2x2 Tickets, die waren ratzfatz vergriffen. Die schnellste war Marlies Ehrlich aus Teltitz und Cornelia Völker aus Rheinbach. Glückwunsch. 2 Tickets jeweils für Susi Quattro jetzt. Und ansonsten mal gucken, ob es noch Karten gibt. Im Internet zum Beispiel für das Parktheater in Plauen am Samstag. Nicht traurig sein, heute ist nicht alle Tage. Wir haben weitere Gewinnspiele hier. Keine Frage.

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3: Es gibt durchaus ein paar Freundlichkeiten. Also der Regen gönnt sich mal eine Pause, Lücken in der Wolkendecke, ein bisschen Sonne zeigt sich. Aber es bleibt sehr wechselhaft. Die Temperaturen aktuell so ein bisschen was über 20 Grad, so 21 bis 23 Grad sind drin. Aber jetzt im Laufe des Nachmittags vor allen Dingen, da kommen auch wieder dickere Wolken rein. Teils mit kräftigen Schauern. Gewitter haben sich auch angekündigt. Also da kommen auch mal örtlich ein paar größere Wassermassen runter. Das sorgt dann für Aquaplaning. Also da bitte entsprechend dann aufpassen. Wo, wann, wie, das ist immer schwer zu sagen, aber es wird auf jeden Fall noch das eine oder andere geben. Das zieht sich auch in den Abend hinein. Und auch in der Nacht kommt Regen runter bei 15 bis 17 Grad. Morgen dann etwas gemäßigter. Auch morgen in Richtung Nachmittag mal ein Regentropfen. Aber nicht mehr ganz so viel wie heute. Es gibt auch mehr Sonne, 21 bis 25 Grad. Und Donnerstag dann schon wieder stabiles Sommerwetter. Es ist gleich 12.31 Uhr.
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4: Ich bin Romy Plank. Die Suche nach den beiden vermissten Männern in der Talsperre Pöhl geht weiter. Seit gestern durchsuchen Polizeitaucher das Gebiet erneut, so die Polizei. Vier Unbekannte haben gestern Abend in einem Supermarkt in Greiz für einen Polizeieinsatz gesorgt. Sie steckten Lebensmittel und ein Taschenmesser ein und gingen damit ohne zu bezahlen durch die Kasse. In Plauen ist seit heute die Bertrand-Roth-Straße bis Ende kommender Woche gesperrt. Grund ist eine Havarie der Trinkwasserleitung, schreibt die Stadt. Soweit Vogtland Radio kompakt.
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3: Es ist gleich 12.32 Uhr. Genau wie vor ist es recht ruhig. Nichts Großartiges, das vorliegt hier. Ne? Ich habe keine Störungen gemeldet bekommen. Das ist alles okay, es rollt, wie es rollen soll. Ein Blitzer kam rein von Niki, danke. In Plauen aufpassen, Marktstraße im verkehrsberuhigten Bereich. Und wenn Sie noch was entdecken, Stausblitzer mehr, dann melden Sie uns das auch bitte kostenlos. 0800 30 30 113 oder per WhatsApp. Die Nummer auf vogtlandradio.de. Dankeschön.
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3: Mit Jörg Ursprung und gleich das Wettergespräch mit Stefan Bender.

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1: So, heute sehe ich bei Stefan Bender keine Eisreste um die Mundwinkel. Stefan, ich grüße dich. Heute ist nicht unbedingt Eiswetter, ne?
2: Ach ja, ein Eis schmeckt schon. Also mir würde es schmecken, aber ich habe heute mal wegen der Kalorien halt einfach drauf verzichtet im Moment. Vielleicht nachher am Nachmittag noch, aber du hast natürlich recht. Es ist jetzt bei der Temperatur aktuell so eine spannende 19 bis 22 Grad. Da kann man, muss aber nicht unbedingt. Und außerdem sind Schauergewitter unterwegs. Im Moment vor allem im Süden, so vom bayerischen Vogtland. Die ziehen über den Musikwinkel, übers obere Vogtland, also generell so Richtung Westerzgebirge. Da muss man jetzt schon drauf achten, er kann

0: hier und da stellenweise auch Aquaplaning dabei sein. Weiter im Norden scheint noch ein bisschen die Sonne, aber im Laufe des Nachmittags verteilt sich das. Da kann auch mal zwischen Plauen und Greiz und Gera auch ein Gewitterchen auftauchen. Bis dahin steigen auch die Temperaturen bis 26 Grad. Also es ist ein bunt gemischter Nachmittag mit einigen Highlights in Form von Gewittern, auf die wir natürlich schon aufpassen müssen, denn beim Autofahren ist das durchaus eine gefährliche Sache.
1: Hm. Ja, wer Eis essen will, kann ja heiße Himbeeren dazu machen. Ne?
0: Das geht, ja.
1: Und du sagst Gewitter, da ist, bei dem einen oder anderen kippt das Essen dann wieder ganz schnell. Ne? Das ist ja teilweise auch der Fall bei diesem komischen Wetter. Das ist mir schon ein paar Mal passiert. Ich weiß nicht, warum das so ist. Ist ja auch wurscht. Die Frage ist, kennst du das nicht, das Phänomen?
0: Was meinst du jetzt?
1: Das Essen umkippt. Nudeln zum Beispiel oder sowas.
0: Oh ja, das kenne ich. Ja. Das sollte man generell im Sommer jetzt, wenn die Luftfeuchtigkeit noch steigt, doch relativ schnell in den Kühlschrank.
1: Ja, genau. Ja. Sonst ist das ratzfatz hinüber. Aber das nur nebenbei. Wir wollen jetzt nicht weiter von Essen und von Eis sprechen. Es hat ja irre Wassermengen gegeben jetzt in der jüngsten Vergangenheit. Müssen wir uns da wieder auf solche großartigen Schauer und so einstellen?
0: Ja, das ist die Sache. Wenn du so einen Regenguss hast, im Moment zum Beispiel im Elstergebirge, ja, dann kann das schon mal sein, dass so 20 Liter runterkommen. Zack, zack. Und zwei Ortschaften nebendran eben nichts mehr. Das ist sehr ungerecht verteilt, aber hier und da besteht eben tatsächlich auch Aquaplaning-Gefahr in diesen großen Regenmengen.
1: Okay, ja, das ist ja schon erwähnt. Also das ist dann durchaus zu beachten. Kurz noch, wie sieht der Trend aus? Geht das jetzt so unbeständig und nass weiter oder können wir uns dann demnächst wieder auf stabile Sommerwetter freuen?
0: Nee, also nass, großartig nass geht es nicht weiter, aber ganz trocken bleibt es morgen auch nicht. Erstmal ist es bewölkt morgen früh, 15 bis 12 Grad, relativ kühl und die Wolken hängen da. Es sind aber erstmal keine Schauer dabei und dann kommt im Laufe des Nachmittags die Sonne durch. 20 bis 24 Grad ist jetzt eine moderate Temperatur und dann kommt auch der ein oder andere kleine Schauer. Der Donnerstag ist ganz trocken, 26 Grad, der ist stabil, am Freitag wird es wieder instabil, da kommen wieder Gewitter rein.
1: Naja, dann nutzen wir ein bisschen die Nässe, auch der Boden oder die Natur braucht das ja und freuen uns dann auf den bald wiederkehrenden Sommer.
0: Hm? Okay, alles klar.
1: Schön, dann überlegen wir uns, was wir morgen für ein Eis essen oder auch welches nicht, Stefan, und bis dahin wünsche ich Ihnen noch einen schönen Tag.
0: Uns fällt was ein, mach's gut.
1: Ciao.

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2: Oh, wir kommen jetzt zum späten Mittag immerhin so ein paar Freundlichkeiten ab. Also die Sonne kriegt mal ein bisschen mehr Platz. Aber wir müssen dann im Laufe des Nachmittages, dem späten Nachmittag vor allen Dingen, wieder mit dickeren Wolken, mit Regen, mit Schauern, teils auch mit Gewittern rechnen. Und dann kommen auch mal kräftige Regengüsse runter. Das führt auch mal zu Aquaplaning. Also da dann bitte gewappnet sein und aufpassen. Das zieht sich auch in den Abend, dieses unbeständige, teils gewittrige und nasse Wetter. Und auch in der Nacht wird es teilweise noch Regen geben. Aktuell die Werte so bei 21 bis 24, in der Nacht bei 15 bis 17 Grad. Auch morgen 21 bis 25 Grad, bisschen mehr Sonne, weniger Gewittertendenzen, aber auch morgen so in Richtung Nachmittag vor allen Dingen mal der eine oder andere Regentropfen. Erst am Donnerstag ist es dann wieder stabil, schönes Hochsommerwetter bei 25 bis 28 Grad gibt es dann wesentlich mehr Sonne am Donnerstag. Und jetzt ist es 13 Uhr geworden.
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3: Ich bin Romy Plank. Die Suche nach den beiden vermissten Männern in der Talsperre Pöhl geht weiter. Seit gestern durchsuchen Polizeitaucher das Gebiet erneut, heißt es von einem Polizeisprecher auf Vogtlandradio-Anfrage. Die beiden Männer im Alter von 28 und 41 Jahren waren Ende Juni bei einem Tretbootausflug ins Wasser gesprungen und offenbar von der Strömung abgetrieben worden. Trotz des bislang aufwendigen Einsatzes mit Tauchern, Ortungssystemen und Suchbooten fehlt von ihnen weiter jede Spur. Vier Unbekannte haben gestern Abend in einem Supermarkt in Greiz für einen Polizeieinsatz gesorgt. Sie steckten Lebensmittel und ein Taschenmesser ein und gingen damit ohne zu bezahlen durch die Kasse. Als Mitarbeiter sie ansprachen, ließen die Täter die Lebensmittel zurück und flüchteten mit dem Messer. Die Polizei ermittelt wegen Bandendiebstahls. Der Schaden liegt im niedrigen dreistelligen Bereich, so die Polizei. In Plauen ist seit heute die Bertrand-Roth-Straße bis Ende kommender Woche gesperrt. Betroffen ist der Kreuzungsbereich Anton-Bruckner-Straße. Grund ist eine Havarie der Trinkwasserleitung, schreibt die Stadt. Aus diesem Grund hat auch das Freibad Preiselpöhl morgen erst ab 15.30 Uhr geöffnet. Zum zweiten Mal sind am Wochenende in Oelsnitz die deutschen Meisterschaften im Beachwrestling ausgetragen worden. Nun wird der Staffelstab weitergegeben.
4: Zweimal hat der ASV Plauen die Titelkämpfe ausgerichtet. Nun übernimmt Witten im kommenden Jahr. Bundestrainer Fabio Aiello blickt optimistisch nicht nur auf die kommenden Meisterschaften, sondern insgesamt auf die Weiterentwicklung dieser Trendsportart. Das große Ziel, das internationale Olympische Komitee vom Ringen im Sand zu überzeugen. Die Titelkämpfe in Oelsnitz waren übrigens mit einem neuen Teilnehmerrekord zu Ende gegangen. Mehr als 100 Athleten aus 13 Bundesländern waren am Start. Ron Tammel, Vogtlandradio.
3: Und das waren die Vogtlandradio-Nachrichten.
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2: Es wird gleich 13 Uhr und 3 Minuten. Es gibt nach wie vor keine großen Störungen, es rollt, wie es rollen soll. Ein Blitzer war gemeldet von Niki, dankeschön. Da mit der Geschwindigkeit aufpassen, in Plauen Marktstraße geblitzt wird, dort im verkehrsberuhigten Bereich. Staus, Blitzer, mehr melden auch Sie uns bitte kostenlos. 0800 30 30 113 oder per WhatsApp die Nummer auf vogtlandradio.de.
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1: Ich bin Ron Tamme. Deutschland wird für ausländische Investoren offenbar immer unattraktiver. Laut einer Auswertung der Prüfungs- und Beratungsgesellschaft EY ist die Zahl ausländischer Investitionsprojekte in Deutschland 2025 erneut gesunken. Demnach wurden 548 Projekte gezählt, 10% weniger als im Vorjahr. Es ist bereits der 8. Rückgang in Folge und der niedrigste Stand seit der Finanzkrise 2009. EY-Deutschland-Chef Hendrik Ahlers spricht von einem Alarmsignal für den Standort. Er kritisiert unter anderem hohe Steuern, hohe Arbeitskosten,

0: teure Energie und zu viel Bürokratie. Andere europäische Länder seien bei Reformen, Digitalisierung und einfacheren Steuersystemen deutlich weiter. Auch europaweit gingen die Investitionsprojekte zurück. Frankreich liegt mit 852 Projekten weiter auf Platz 1, gefolgt von Großbritannien mit 730. Deutschland landet mit seinen, wie gesagt, 548 Projekten auf Rang 3.
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5: Es ist stellenweise sogar mal sonnig. Die Sonne kriegt ein bisschen Platz. Die Wolkendecke reißt mal auf. Der Regen hat vielerorts mal aufgehört, aber er kommt wieder. Jetzt im Laufe des Nachmittags müssen wir teils wieder mit zum Teil auch kräftigen Güssen rechnen. Es wird auch mal etwas kräftiger regnen und es kann auch noch mal gewittern. Dieses Spielchen zieht sich durch den Nachmittag in den Abend hinein, auch in der Nacht teilweise noch Tropfen. 21 bis 25 Grad aktuell. In der Nacht werden es dann 15 bis 17 Grad sein. Morgen ähnliche Werte, 21 bis 25 Grad. Auch morgen im Tagesverlauf der eine oder andere Regentropfen noch. Ansonsten gibt es mehr Sonne. Es ist etwas gemäßigter und am Donnerstag dann schon wieder stabiles Sommerwetter. 13.31 Uhr.
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6: Ich bin Romy Plank. Nach einem Waldbrand bei Zollenroda-Tripis ermittelt die Polizei wegen des Verdachts der Brandstiftung. Gestern Vormittag war ein Waldstück zwischen Leidlitz und Langenwolschendorf teilweise in Flammen aufgegangen. Vier Unbekannte haben gestern Abend in einem Supermarkt in Greiz für einen Polizeieinsatz gesorgt. Sie steckten Lebensmittel und ein Taschenmesser ein und gingen damit ohne zu bezahlen durch die Kasse. Im Plauen ist seit heute die Bertrand-Roth-Straße bis Ende kommender Woche gesperrt. Betroffen ist der Kreuzungsbereich Anton-Bruckner-Straße. Grund ist eine Havarie der Trinkwasserleitung. Soweit Vogtlandradio kompakt.
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5: 13.32 Uhr, keine Störungen. Zuletzt gemeldet ein Blitzer von Niki, danke. Plauen, Marktstraße im verkehrsberuhigten Bereich. Stausblitzer mehr, melden auch Sie uns bitte kostenlos. 0800 30 30 113 oder per WhatsApp die Nummer auf vogtlandradio.de. Dankeschön.
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5: Mit Jörg Ursprung und gleich der Songursprung. Plattenkiste auf, Geschichte erzählt zu einem Song der Quietschis oder der Bee Gees und Staying Alive.

Life ist ein Disco-Song der Bee Gees. Das Stück wurde im Dezember 1977 als Single aus dem Soundtrack zum Film Saturday Night Fever veröffentlicht. Im Februar 1978 erreichte der Song Platz 1 der Billboard Hot 100, also der Top 100 in den USA. Staying Alive wurde vom Musikmagazin Rolling Stone auf Platz 191 der 500 besten Songs aller Zeiten gesetzt. Das Doppelalbum zum Film Saturday Night Fever gilt noch heute als Disco-Phänomen. Bei uns in Deutschland konnte es sich 2 Monate auf Platz 1 halten, in den USA sogar 24 Wochen. Und das Album gehört zu den meistverkauften aller Zeiten. Staying Alive wurde von den Gibb-Brüdern geschrieben und 1977 in Frankreich aufgenommen. Da der Schlagzeuger der Gruppe Dennis Byron wegen des Todes seines Vaters nicht zur Verfügung stand, wurden 2 Takte des bereits aufgenommenen Liedes Night Fever hintereinander auf einem Band aufgenommen, man spricht hier von Loopen, und für Staying Alive verwendet. So entstand das erste in der Musikgeschichte dokumentierte Looping. Und deswegen klingen Night Fever und Staying Alive auch etwas ähnlich. Ein Fun Fact dabei ist, als Schlagzeuger gab man den Namen Bernard Loupé an. Durch seine außergewöhnliche Fähigkeit, das Tempo zu halten, wurde Bernard Loupé zu einem gesuchten Schlagzeuger, bis bekannt wurde, dass es ihn gar nicht gab. Ach übrigens, Staying Alive entspricht mit 103 BPM, also Beats per Minute, Schläge pro Minute, der empfohlenen Taktfrequenz für die Herzdruckmassage und ist wegen seiner Bekanntheit und des passenden Titels gut als Merkhilfe bei Wiederbelebungen geeignet. Und das ist kein Spruch.

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2: Wenn die Sonne mal durchguckt, dann wird es auch gleich dampfig. Aber das hat jetzt keinen fortwährenden Bestand. Die nächsten Stunden, die nächsten ein, zwei Stunden vor allen Dingen, da kommen auch wieder dichtere Wolken rein, Regengebiete, teils auch mit Gewittern. Da kannst du mal

0: runterplätschern, das bitte im Hinterkopf behalten und dann auch mit Aquaplaning rechnen. Die Temperaturen, die schwanken so zwischen 21 und 25 Grad. Das ganze Spielchen auch am Abend, teilweise noch leichte Gewitter, bisschen Regen mit dabei, auch der ein oder andere Schauer in der Nacht bei 15 bis 17 Grad, auch morgen im Tagesverlauf noch mal ein bisschen Regen. Ansonsten wird sich das morgen durchaus schön und sonnig entwickeln, ebenfalls bei 21 bis 25 Grad und Donnerstag ist alles schick, dann gibt es stabiles Hochsommerwetter. Jetzt ist es 14 Uhr.
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2: Ich bin Romy Plank. Nach einem Waldbrand bei Zeulenroder Triebes ermittelt die Polizei wegen des Verdachts der Brandstiftung. Gestern Vormittag war ein Waldstück zwischen Leitlitz und Langenworschendorf teilweise in Flammen aufgegangen. Der Schwelbrand erfasste eine Fläche von rund 40 Quadratmetern und beschädigte außerdem 5 Bäume. Zeugen werden gebeten, sich bei der Polizei in Greiz zu melden. Die Suche nach den beiden vermissten Männern in der Talsperre Pöhl geht weiter. Seit gestern durchsuchen Polizeitaucher das Gewässer erneut, heißt es von einem Polizeisprecher auf Vogtlandradio-Anfrage. Die beiden Männer im Alter von 28 und 41 Jahren waren Ende Juni bei einem Tretbootausflug ins Wasser gesprungen und offenbar von der Strömung abgetrieben worden. Trotz des bislang aufwendigen Einsatzes mit Tauchern, Ortungssystemen und Suchbooten fehlt von ihnen weiter jede Spur. 4 Unbekannte haben gestern Abend in einem Supermarkt in Greiz für einen Polizeieinsatz gesorgt. Sie steckten Lebensmittel und ein Taschenmesser ein und gingen damit ohne zu bezahlen durch die Kasse. Als Mitarbeiter sie darauf ansprachen, ließen die Täter das Lebensmittel zurück und flüchteten mit dem Messer. Die Polizei ermittelt wegen Bandendiebstahls. Der Schaden liegt im niedrigen dreistelligen Bereich, heißt es. Im Plauen ist seit heute die Bertrand-Roth-Straße bis Ende kommender Woche gesperrt. Betroffen ist der Kreuzungsbereich Anton-Bruckner-Straße. Grund ist eine Havarie der Trinkwasserleitung, schreibt die Stadt. Aus diesem Grund hat auch das Freibad Preiselpöhl morgen erst ab 15.30 Uhr geöffnet. Zum zweiten Mal sind am Wochenende in Oelsnitz die deutschen Meisterschaften im Beachwrestling ausgetragen worden. Nun wird der Staffelstab weitergegeben.
3: Zweimal hat der ASV Plauen die Titelkämpfe ausgerichtet, nun übernimmt Witten im kommenden Jahr. Bundestrainer Fabio Aiello blickt optimistisch nicht nur auf die kommenden Meisterschaften, sondern insgesamt auf die Weiterentwicklung dieser Trendsportart. Das große Ziel, das internationale Olympische Komitee vom Ringen im Sand zu überzeugen. Die Titelkämpfe in Oelsnitz waren übrigens mit einem neuen Teilnehmerrekord zu Ende gegangen. Mehr als 100 Athleten aus 13 Bundesländern waren am Start. Ron Tammel, Vogtlandradio.
2: Und das waren die Vogtlandradio-Nachrichten.
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0: Es wird 14:03 Uhr. Eine Warnung kam gerade rein für die A4 in Richtung Dresden. Zwischen Glaucher Ost und Hohenstein-Ernsthal Gegenstände auf der Fahrbahn. Vorsicht, unter anderem hier eine größere Metallplatte. Da bitte vorsichtig fahren. Diese Gefahrenstelle A4 Richtung Dresden zwischen Glaucher Ost und Hohenstein-Ernsthal. Ein Blitzer aktuell kam rein von Wolfgang. Dankeschön. In Neuendorf meldet er den Blitzer Zadera Straße am Abzweig Gewerbegebiet. Staus, Blitzer, mehr melden auch Sie uns bitte kostenlos 0800 30 30 113 oder aber per WhatsApp die Nummer auf vogtlandradio.de. Dankeschön.
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0: Mit Jörg Ursprung und Fossi macht gleich wieder seinen Infoshop auf. Ja, er pflegt heute mal die Mundfauna und Flora mit einem besonderen Mundwasser.

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1: Hallo, ihr lieben Vogtländer. Mit frisch geputzten Zähnen kann ich besser sprechen. Hier ist wieder euer Fossi und schnell mit Mundwasser nachgespült. Ich spüle nämlich meine Gusche immer mit Bombastus Mundwasser. Ja, da habe ich einen besonders frischen Atem und kann gut küssen. Ja, duftet östlich. Erinnert ihr euch noch? Ja, die Bombastus Werke AG ist eine Aktiengesellschaft mit Sitz in Freital. Dort werden schon seit über 100 Jahren Arznei, Naturheil und Lebensmittel und auch Kosmetika hergestellt. Ja, bekannt ist das Unternehmen durch die Verarbeitung der Salbeipflanze. Das Unternehmen hat sogar erfolgreich den Krieg und auch den Mauerfall überlebt. 1972 wurden die Bombastus-Werke zum VEB Pharmazeutisches Werk Halle verstaatlicht. Und nach der Wiedervereinigung wurde das Werk eine GmbH. Und im Jahr 2011 erzielten die Bombastus-Werke einen Umsatz von sogar 12 Millionen Euro. Also Vogtländer, spül schön die Gusch mit Bombastus. Mann, das schnuppert östlich. Macht's gut, bis bald einmal. Euer Fossi aus dem Vogtlandradio.

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6: Ja, da schrammen derzeit dichte Gewitter und Wolkengebiete, besonders so im südlichen Sendegebiet in der

0: deutschen Grenze vorbei. Aber die ziehen auch zu uns rein teilweise. Da müssen wir jetzt mit rechnen im Laufe der nächsten 1, 2, 3 Stunden, dass da auch mal dichte Wolken mit kräftigen Schauern, teilweise Gewittern auf uns zukommen. Dann kommt auch wieder kräftiger Regen runter entsprechend. Auch Sturmböen sind dabei. Also bitte aufpassen, auch schnell Aquaplaning gefahren. Haben wir auch vorhin bei Stefan Bender gehört. 21 bis 25 Grad sind drin, aber es ist ein bisschen dämpfig, ne? Man merkt so dieses Waschküchenwetter. Auch in der Nacht Regen, teilweise grollt und grummelt es ein bisschen, blitzt und donnert bei 15 bis 17 Grad. Morgen dann im Laufe des Tages immer schöner. Noch morgen hier und da noch ein Regentropfen, aber gemäßigter. Es gibt mehr Sonne im Laufe des Tages. 21 bis 25 Grad, bevor am Donnerstag dann wieder super stabiles Hochsommerwetter auf uns zukommt. Es ist 14.30 Uhr.
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2: Ich bin Romy Plank. Nach einem Waldbrand bei Zollenroder Triebes ermittelt die Polizei wegen des Verdachts der Brandstiftung. Gestern Vormittag war ein Waldstück zwischen Leitlitz und Langenwörschendorf teilweise in Flammen aufgegangen. 4 Unbekannte haben gestern Abend in einem Supermarkt in Greiz für einen Polizeieinsatz gesorgt. Sie steckten Lebensmittel und ein Taschenmesser ein und gingen damit ohne zu bezahlen durch die Kasse. In Plauen ist seit heute die Bertrand-Roth-Straße bis Ende kommender Woche gesperrt. Grund ist eine Havarie der Trinkwasserleitung. Soweit Vogtland Radio kompakt.
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0: 14.31 Grad geworden, inzwischen wieder alles aufgeräumt, auch auf der 4 Richtung Dresden zwischen Glauchau Ost und Hohenstein-Ernstthal sind die Hindernisse beseitigt. Es wird aber noch geblitzt. Zum einen kam die Warnung von Wolfgang, Dankeschön, Blitzer in Neundorf in der Zadera Straße am Abzweig Gewerbegebiet. Und Beatrix und Rainer, danke, die melden beide den Blitzer zwischen Kauschwitz und Syrau, da steht ein grauer Caddy im 30 km/h Bereich. Stausblitzer mehr melden auch Sie uns bitte kostenlos 0800 30 30 113 oder per WhatsApp. Die Nummer auf hochlandradio.de. Dankeschön.
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0: Mit Jörg Ursprung und gleich noch ein paar Freizeittipps.

0: Zeiten, als er vor den Sommer geluckt hat und an Weihnachten nach Hause gedrived ist. Ja, er ist nach Hause gefahren zu den Ahnen und hieß Looking for the Radieschen von unten inzwischen. Leider schon verstorben letztes Jahr. Im Dezember war das Chris Rea, aber sein musikalisches Vermächtnis, das bleibt ja. So, wir wollen jetzt aber kein Trübsal blasen. Wir wollen vor the Freizeit looken, Sven, ne?
1: Richtig.
0: Ja, ich drück mal hier drauf.
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0: So, bei dir geht's los mit der Quarienmelle. Schachtschön ist ja erst demnächst.
1: Richtig, das hat nur ein bisschen Zeit, denn es geht um die Marienquelle, so heißt es richtig, in Bad Elster. Da ist ja schon für sich etwas Besonderes dort geboten. Und wenn dann aber noch Musik erklingt, da wird's sicher bezaubernd. Und das kann man herausfinden beim Brunnenkonzert an der Marienquelle. Geht jetzt 15 Uhr los mit dem Trio Divertimento der Kursächsischen Philharmonie.
0: Ja, wenn man leise ist, dann kann man auch leise dazustoßen. Ne?
1: Ja.
0: Läuft hier ein bisschen das Ganze.
1: Genau.
0: Ja, oder wie wär's mit einer Portion vogtländischer Geschichte? Die ist erlebbar und begehbar im Freilichtmuseum Landwüst beziehungsweise im Freilichtmuseum Euberbrunn. 3 Jahrhunderte Geschichte sind hautnah erlebbar in über 40 historisch erhaltenen Gebäuden. Erwartet Sie eine unvergessliche Entdeckungsreise? Besuchen Sie zum Beispiel original erhaltene Wohnstuben, gemütliche Werkstätten,

0: Stimmungsvolle Ställe, beeindruckende Scheunen und charmante Remisen. Jedes Gebäude erzählt seine eigene Geschichte in den Freilichtmuseen Landwüst-Olberbrunn in Markneukirchen. Heute oder überhaupt täglich bis 17 Uhr.
1: Ja, und wer es doch heute jetzt eben nicht zum eben erwähnten Brunnenkonzert schafft, der kann das Trio Divertimento der Kursächsischen Philharmonie am Abend dann im Santé Royal Hotel und Gesundheitsresort in Bad Brambach erleben. Ich hätte getanzt ist der Titel des bunten musikalischen Abends ab 19.30 Uhr. Von ungarischen Tänzen bis Dixie, da ist so einiges dabei.
0: Ja, und hätte ich dich heute erwartet, hätte ich Kuchen da, ich habe gesehen, in der Küche ist Kuchen.
1: Ja, richtig.
0: Du hast Besuch da.
1: Genau.
0: Ja, bei dir steht er gleich an. Ja. Konkret, ne? Wer ist da?
1: Die Deborah Walter von der Sparkasse Vogtland ist da. Und wir werden nicht unbedingt nur über Geld und alles reden, sondern auch so ein bisschen über die Zukunftsaussichten für Unternehmen allgemein im Vogtland. Ist ja alles so ein bisschen im Wandel, Digitalisierung. Ja, müssen wir mal schauen, wie das so weitergeht.
0: Ja. Okay, super Sache. Freuen wir uns eine Stunde lang hier Fachkundiges bei uns in Vogtland Radio konkret. Ach ja, und wenn Sie mal was haben und sagen Veranstaltungen, dann haben wir durchaus der Platz. Wir müssen es nur wissen, ne?
1: Richtig. Dafür schicken Sie uns bitte eine Mail an freizeit@vogtlandradio.de.
0: Danke, Sven.
1: Gern.
0: Viel Spaß dir, Sven.
1: Merci.
0: Und allen anderen natürlich auch.

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2: Ja, der ein oder andere kräftigere Regenschauer, der zieht jetzt schon mal durch am Nachmittag. Örtlich ist da auch mal ein Gewitter mit dabei. Die Temperaturen in der Spitze so bei 23 Grad. Es wird dann später aber auch mal größere aufgelockerte Phasen geben. Aber auch in Richtung Abend sind wieder Regenschauer und örtlich mal Gewitter dann möglich. Dann in der Nacht bis morgen in den Vormittag wird es sich so langsam aber sicher beruhigen. Morgen im Laufe des Tages ist es dann überwiegend trocken. Bei 23 Grad in der Spitze werden auch die sonnigen Phasen dann wieder länger sein. Noch länger wird es dann am Mittwoch Sonne geben, am Donnerstag dann. Da ist bei 27 Grad dann kaum noch eine Wolke unterwegs und auch Regenschauer sind dadurch nicht in Sicht. 15 Uhr ist es.

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1: Ich bin Doro Hedrich. Egal ob Auerbach, Klingenthal oder Reichenbach, an den kreiseigenen Schulen und Bildungseinrichtungen im Vogtland herrscht derzeit Hochbetrieb statt Ferienatmosphäre.
2: Die schulfreie Zeit wird genutzt, um die Einrichtungen für das neue Schuljahr auf Vordermann zu bringen. Zu den größten Projekten gehören die Modernisierung von Elektrik und Böden am Förderzentrum in Oelsnitz sowie Sanierungen am und im beruflichen Schulzentrum Plauen. Auch die schon lange gesperrte Eingangstreppe im BSZ Reichenbach bekommt eine frische Kur. Insgesamt fließen in die Einrichtungen im Landkreis mehr als 245.000 Euro. Ron Tamme, Vogtlandradio.
1: Nach einem Waldbrand bei Zollenroda-Triebes ermittelt die Polizei wegen des Verdachts der Brandstiftung. Gestern Vormittag war ein Waldstück zwischen Leitlitz und Langwolschendorf teilweise in Flammen aufgegangen. Der Schwelbrand erfasste eine Fläche von rund 40 Quadratmetern und beschädigte außerdem 5 Bäume. Zeugen werden gebeten, sich bei der Polizei Greiz zu melden. 4 Unbekannte haben gestern Abend in einem Supermarkt in Greiz für einen Polizeieinsatz gesorgt. Sie steckten Lebensmittel und ein Taschenmesser ein und gingen damit ohne zu bezahlen durch den Kassenbereich. Als Mitarbeiter sie ansprachen, ließen die Täter die Lebensmittel zurück und flüchteten mit dem Messer. Die Polizei ermittelt wegen Bandendiebstahls. Der Schaden liegt im niedrigen dreistelligen Bereich. In Plauen ist seit heute die Bertrand-Roth-Straße bis Ende kommender Woche gesperrt. Betroffen ist der Kreuzungsbereich Anton-Bruckner-Straße. Grund ist eine Havarie der Trinkwasserleitung, schreibt die Stadt. Aus diesem Grund hat auch das Freibad Preiselpöhl morgen erst ab 15.30 Uhr geöffnet. Reiche Medaillenausbeute für Linda Schwabe vom 1. Vogtländischen Drachenboot-Club Pöhl. Sie hat bei der Drachenboot-Europameisterschaft in München 7 Medaillen mit nach Hause nehmen können. Einmal Gold, zweimal Silber und viermal Bronze. Das waren die Vogtland-Radio-Nachrichten.
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4: 15.02 Uhr ist es. Hallo, liebe Autofahrer. Was Verkehrsbehinderungen angeht, sieht es gut aus. Momentan nichts gemeldet, aber zwei Blitzer stehen noch. Und zwar in Neuendorf in der Zaderer Straße am Abzweig Gewerbegebiet. Das hat Wolfgang durchgegeben. Dankeschön. Und dann zwischen Kauschwitz und Syrau steht ein grauer Caddy im 30er-Bereich. Das haben Beatrix und Rainer entdeckt. Wenn Sie auch was gesehen haben, Stausblitzer und mehr, gerne kostenlos durchgeben. Unter der 0800 30 30 113 oder auch per WhatsApp. Und die Nummer steht im Netz auf vogtlandradio.de. Dankeschön und kommen Sie gut an.
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4: Mit Sven Hopf, schön, dass Sie dabei sind. Wir haben es vorhin schon angesprochen, gleich steht wieder Vogtlandradio konkret an und da ist bei mir zu Gast die Deborah Walter, die Bereichsleiterin Personal der Sparkasse Vogtland. Und wir werden mal so ein bisschen einen Ausblick in die Zukunft werfen. Arbeitswelt 2030 im Vogtland. Wie wird es da aussehen und was wird sich da so ein bisschen vielleicht auch verändern? Gibt's gleich.

0: Alex Warren und Fever Dream hier im Vogtland Radio. Damit ist es jetzt 10 Minuten nach um 3.
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0: Und ich habe es schon angekündigt, ich habe Gäste oder einen Gast bei mir im Studio. Das ist die Deborah Walter, Bereichsleiterin Personal der Sparkasse Vogtland. Hallo, Grüße.
2: Hallo, ich grüße dich.
0: Ja, wir haben ja das große Thema

0: heute so ein bisschen, man kann es fast schon sagen, Glaskugel. Gucken wir mal ein bisschen rein. Arbeitswelt 2030 im Vogtland. Wie sich so ein bisschen das Ganze verändern kann von Seiten der Arbeitgeber und der Mitarbeiter. Jetzt mal so die generelle Einschätzung ein bisschen. Wie wird sich denn die Arbeitswelt im Vogtland bis zum Jahr 2030 verändern?
1: Also ich glaube, dass grundsätzlich sich die Jobs, die Berufe nicht grundlegend ändern werden, sondern vor allem einfach die Art und Weise, wie wir arbeiten. Digitalisierung hat in unserem Alltag Einzug gehalten.
0: Ja.
1: Sei es, wenn ich eine Rechnung rausschicke oder wenn ich was bestelle, das läuft heute einfach alles digital ab.
0: Ja.
1: Und dementsprechend werden sich auch unsere Jobs und unsere Jobprofile in der Zukunft noch dahinter verändern werden.
0: Mhm.
1: Ich glaube, dass einfach so dieses Thema lebenslanges Lernen und auch die Bereitschaft, sich regelmäßig zu qualifizieren, weiterzubilden und auch die Bereitschaft, sich bewusst darauf einzulassen, dass das zukünftig ein maßgeblicher Faktor mit sein wird.
0: Ja, das ist ja auch so eben das spannende Thema Digitalisierung. Und künstliche Intelligenz ist ja auch so ein großes Thema. Welche Rolle werden die in Zukunft dann im Arbeitsalltag spielen können?
1: Ich glaube nicht, dass KI den Menschen an sich ersetzen wird.
0: Mhm.
1: Es wird einen Teil unserer Arbeit, also Teilprozesse ersetzen.
0: Ja.
1: Und Routinearbeit. Ne? Wenn ich an meinen eigenen Berufsalltag denke, wo wir vorher papierhafte Ablagen
0: ja.
1: geführt haben und ähnliches, dass das jetzt alles digital läuft, das spart schon enorm viel Zeit und Ressourcen,
0: mhm.
1: die ich wiederum dann aufbringen kann, einfach um mit Mitarbeitern, mit Menschen, mit Auszubildenden intensiver in den Dialog zu gehen und
0: ja.
1: dort eine intensivere Begleitung auch vorzunehmen.
0: Ja. Welche Aufgaben werden denn künftig vielleicht nicht durch Technik ersetzbar sein?
1: Ja, alles das, was so das menschliche Miteinander ausmacht. Vertrauen aufbauen, Beziehungen pflegen, empathische Entscheidungen treffen, vor allem auch Entscheidungen treffen. Ne? Wenn es um Herausforderungen oder Ähnliches geht, klar kann ich auch die KI dort mit einbinden, um Entscheidungsgrundlagen zu bilden,
0: ja.
1: mir eine Meinung, auch Möglichkeit dahinter aufzubauen. Aber die letzten Endes, die Entscheidung und das Miteinander, das ist einfach was ganz menschlich ist und auch menschlich bleiben wird.
0: Ja, ist ja dann auch immer so ein bisschen eine Generationenfrage. Unterscheidet sich das denn so ein bisschen von den verschiedenen Generationen tatsächlich so stark, wie das bei den Erwartungen oft häufig dargestellt wird?
1: Ja, ich finde das eine ganz entscheidende oder eine ganz spannende Frage dahinter, ob die nachwachsenden Generationen tatsächlich so eine unterschiedliche Haltung haben. Und meiner Ansicht nach gehen unsere Haltungen gar nicht so weit auseinander oder unsere Erwartungen.
0: Mhm.
1: Die nachwachsenden Generationen haben einfach nur eine andere Art und Weise, nämlich eine sehr offene und eine sehr
0: ja.
1: direkte Art und Weise, das anzusprechen. Ne, wo ein erfahrener Mitarbeiter, ein erfahrener Mensch sich vielleicht aus einer anderen Generation heraus, aus einer anderen Sozialisierung heraus, erstmal zurücknimmt, sagen halt die jungen Leute, was sie haben wollen
0: ja.
1: und was sie brauchen. Aber die Faktoren, die eine Rolle spielen, Sicherheit zu haben, einen flexiblen Job zu haben, wo man sagt auch, ich kann Privatleben, sei es jetzt ob Kinder oder pflegebedürftige Angehörige, unter einen Hut bringen. Ich habe einen Job, der mir Spaß macht, der mir Wertschätzung bringt, der mir Selbstbestätigung bringt, das ist generationenübergreifend.
0: Ja, das kann ich mir vorstellen. Ganz großes Thema sind ja dann auch so ein bisschen Kompetenzen und Fähigkeiten. Das werden wir uns dann gleich mit anschauen. Jetzt gibt's erstmal ein bisschen Musik. Dankeschön erstmal.

0: Stefanie Heinzmann, myself, hier im Vogtlandradio. Damit ist es gleich 10 Minuten vor 3:30.
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0: Und bei mir weiter zu Gast die Deborah Walter von der Sparkasse Vogtland aus dem Bereich Personal. Hallo.
2: Hi.
0: Wir haben ja so ein bisschen jetzt das große Thema. Es geht darum, wie wird sich die Arbeitswelt bis 2030 verändern. Wir haben schon mal so ein paar Themen angerissen. Eine ganz große Kernfrage ist natürlich auch Fähigkeiten und Kompetenzen. Wenn ich jetzt irgendwo was kann, wo ich sage, okay, das ist wirklich mein Spezialgebiet, was wird da vielleicht künftig besonders gefragt sein?
2: Also ich sage mal ganz gerne als allererstes, wir müssen nicht alle programmieren lernen, aber wir müssen einfach die Bereitschaft mitbringen, uns regelmäßig auf Neuerungen einzustellen.
0: Ja. Ja,
2: das wird einfach noch tendenziell zunehmen. Und damit einhergeht für mich ganz stark das Thema Eigenverantwortung leben.
0: Mhm.
2: Also klar,

0: Da kann ich als Arbeitgeber ganz, ganz viel qualifizieren, Angebote anbieten und so weiter und so fort, aber ich kann den Menschen nicht dorthin tragen letzten Endes.
1: Ja.
0: Ne? Also einfach die Fähigkeit oder auch den Willen dahinter, sich regelmäßig zu qualifizieren. Fachwissen bleibt unglaublich wichtig, aber die persönlichen Kompetenzen, also Teamfähigkeit, sich gegenseitig zu unterstützen, ne? Ältere befruchten Jüngere und umgekehrt, ja. Das Thema Kommunikation, einfach miteinander zu sprechen, das wird auch weiterhin wesentliche Kompetenzen bleiben.
1: Ja, bei den jungen Leuten ist es ja dann vor allem wichtig, dass die entsprechend ausgebildet und auch gefördert werden. Wie schätzt du da die Bedeutung ein dann?
0: Ich glaube, dass wir als Arbeitgeber, und das sind wir aber im Vogtland, meine ich, schon auf einem wirklich guten Weg, schon seit langem, dass das Thema Ausbildung, und da spreche ich nicht nur von jungen Menschen, Schulabgängern, Hochschulabsolventen oder Ähnlichem, sondern auch Menschen, die einfach sagen, ich möchte mich beruflich nochmal qualifizieren,
1: ja.
0: Dass wir da einfach weiterhin eine sehr bedeutende Rolle einnehmen werden. Und dass Ausbildung und duales Studium natürlich erstmal eine wesentliche Grundlage bilden, aber dass das Thema lebenslanges Lernen und dazu gehören Grundlagen, Seminare, aber eben auch Persönlichkeitsentwicklung und Ähnlichem, dass wir dem uns einfach auch stellen müssen in Zukunft.
1: Ist ja dann auch ein ganz großes Thema, dass ja auch geschaut werden muss, wenn man jetzt irgendwo gerade junge Leute hat, dass die auch dann in der Region bleiben. Was müssen denn oder was könnten Unternehmen denn tun, um Mitarbeiter dann auch langfristig zu gewinnen und letztendlich auch zu binden?
0: Mhm. Ich glaube, dass das persönliche Wertesystem von Menschen, also den Bedarf einfach Wertschätzung für das, was ich jeden Tag tue, für das, wo ich auch eine gewisse Lebenszeit einbringe, dass das eine wesentliche Rolle spielt. Genauso wie aber auch das Thema sinnstiftende Aufgaben, sinnvolle Aufgaben zu absolvieren zu können. Natürlich ist auch das Thema flexible Arbeitsmodelle zunehmend gewinnt es an Bedeutung. Und sei es, dass ich sage, ich möchte gerne noch mal ein Sabbatical machen nach der Ausbildung, und dass dann nicht die Hände gehoben wird, wir hatten mit dir kalkuliert. Ja, natürlich hatten wir mit dem Menschen kalkuliert. Aber im besten Fall kommt er nach einem halben, dreiviertel Jahr wieder aus Australien und sagt so, bei meinem Arbeitgeber, bei meinem letzten, da hatte ich einfach Wertschätzung, hatte Akzeptanz, hatte eine gute Führung gehabt.
1: Ja.
0: Da melde ich mich wieder.
1: Richtig, ja. Ist ja dann auch so eine Frage, Quereinsteiger und berufliche Neuorientierung, wird das vielleicht auch in Zukunft an Bedeutung gewinnen?
0: Ich meine ja. Wenn ich jetzt von uns als Arbeitgeber ausgehe, dann haben wir seit vielen, vielen Jahren sehr erfolgreich Quereinsteiger bei uns im Haus implementiert und planen das auch definitiv für die Zukunft, weil es unglaublich eine unglaubliche Bereicherung für ein Unternehmen, für eine Unternehmenskultur sein kann, eben nicht nur in dem eigenen Saft zu schwimmen, Ausbildung und dann über viele Jahre die ganze Erfahrung und Kompetenz aufgebaut, sondern sich auch ganz bewusst wieder frische Ideen, Impulse von außen zu holen.
1: Ja.
0: Und das sind Quereinsteiger natürlich eine ganz tolle Möglichkeit dahinter.
1: Ja, nun haben wir es schon ein ganz kleines bisschen angerissen. Es geht ja auch hauptsächlich darum, die Leute dann irgendwo dazu zu bewegen oder zu hoffen, dass sie im Vogtland bleiben. Da werden wir dann auf jeden Fall dann in der nächsten halben Stunde nochmal näher drauf eingehen. Vielen Dank nochmal, ne?
0: Danke auch.
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8: Regenschauer sind auf jeden Fall heute am Nachmittag immer wieder ein Thema. Es kann aber auch mal aufgelockerte Phasen geben. Gerade jetzt in Plauen ist das Gröbste erstmal rausgezogen. Es besteht aber auch die Chance, dass das wiederkommt und dann teilweise auch mal ein Gewitter mit im Gepäck hat. Die Temperaturen in der Spitze so bei 22 Grad und auch in der Nacht sind hier und da mal ein paar Regentropfen möglich. Morgen spätestens am Vormittag wird es aber langsam aber sicher sich beruhigen. Dann gibt es auch längere sonnige Phasen bei bis zu 23 Grad und am Donnerstag wird das Thermometer dann noch weiter hochgehen. 27 Grad, kaum noch Wolken unterwegs und dementsprechend bleibt es trocken. 15.30 Uhr, halb vier ist es.
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9: Ich bin Doro Hedrich. An den kreiseigenen Schulen und Bildungseinrichtungen im Vogtland wird die schulfreie Zeit genutzt, um

0: die Einrichtungen auf Vordermann zu bringen. Zu den größten Projekten gehören die Modernisierung von Elektrik und Böden am Förderzentrum in Oelsnitz sowie die Sanierungen am und im beruflichen Schulzentrum Plauen. Nach einem Waldbrand bei Zollenroda-Triebes ermittelt die Polizei wegen des Verdachts der Brandstiftung. Betroffen war ein Waldstück zwischen Leitlitz und Langenwolschendorf. Der Schwelbrand erfasste eine Fläche von rund 40 Quadratmetern und beschädigte außerdem 5 Bäume. Reiche Medaillenausbeute für Linda Schwabe vom 1. Vogtländischen Drachenboot-Club Pöhl. Sie hat bei der Drachenboot-Europameisterschaft in München 7 Medaillen mit nach Hause nehmen können, darunter auch einmal Gold. Soweit Vogtland Radio Kompakt.
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2: 15.31 Uhr haben wir es. Hallo, liebe Autofahrer. Verkehrsbehinderungen sind momentan nicht gemeldet, aber 2 Blitzer stehen noch. Und zwar in Neuendorf auf der Zaderer Straße am Abzweig Gewerbegebiet und zwischen Kauschwitz und Syrau. Da steht ein grauer Caddy im 30er-Bereich. Wenn Sie dann auch was gesehen haben, Staus, Blitzer und mehr, das gerne bitte kostenlos durchgeben unter der 0800 30 30 113. Oder schreiben Sie uns eine WhatsApp und die Nummer steht im Netz auf vogtlandradio.de. Dankeschön vorab und wir wünschen schon eine gute Fahrt.
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2: Mit Sven Hopf am Mikrofon. Schön, dass Sie dabei sind. Gleich geht's nochmal um das Thema Arbeitswelt 2030. Was wird uns erwarten? Wie kann das aussehen? Sprechen wir gleich nochmal in Vogtland Radio konkret darüber.

0: Babam, Frank Zappa und Bobby Brown hier im Vogtlandradio und damit ist es jetzt 4:11.
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0: Und bei mir zu Gast nochmal im Studio die Deborah Walter, Bereichsleiterin Personal der Sparkasse Vogtland. Hallo.
2: Hallo.
0: Wir haben ja das große Thema heute, Zukunftsaussicht. Wie wird die Arbeitswelt 2030 aussehen? Was hat es so für Auswirkungen auf die Arbeitnehmer an sich und auch die Arbeitgeber? Nun schauen wir aber so ein bisschen auch mal auf die Region. Welche Chancen hat denn oder welche Möglichkeiten bietet denn das Vogtland nicht nur jetzt, sondern vielleicht auch in Zukunft als Arbeits- und auch Lebensregion?
2: Absolut. Ich möchte voranstellen, dass ich das Vogtland, also ich bin gebürtige Vogtlanderin, bin hier geboren und aufgewachsen und ich für absolut lebenswert halte. Und ich finde, wir sollten uns überhaupt nicht verstecken.
0: Unterschreibe ich gern.
2: Ja, absolut. Geht mir auch so. Wir haben hier eine echt hohe Lebensqualität. Wir haben bezahlbaren Wohnraum im Vergleich zu anderen Ballungszentren. Wir haben eine attraktive Familienbetreuung auch, die wir einfach für uns nutzbar machen können. Wir haben viel Grünes, was nachweislich sich positiv auf eine mentale Gesundheit auswirkt. Und wir haben attraktive Karrierechancen. Wir haben ganz viele tolle Firmen hier in der Region, die ganz scharf darauf sind, neue Mitarbeiter für sich zu gewinnen und zu entwickeln. Es ist ja auch kein Geheimnis, ne? Demografischer Wandel. Das heißt, auch die nachwachsenden Generationen haben ganz, ganz tolle Chancen, hier Karriere zu machen und sich ein berufliches und privates Leben gut situiert hier aufzubauen.
0: Ja, wie können dann vielleicht auch die Unternehmen und die Region an sich denn auch dazu beitragen, Menschen dann wirklich langfristig auch im Vogtland zu halten?
2: Also ich bin der Meinung, dass den Wettbewerb, Fachkräfte zu gewinnen, den gewinnt keiner alleine für sich. Ich bin da fest davon überzeugt, dass wir in der Region, und da spreche ich von Arbeitgebern, da spreche ich von Kommunen, da spreche ich von Schulen und Hochschulen, dass die einfach Hand in Hand miteinander unterwegs sein müssen, um diesen Mehrwert zu heben für unsere Region. Wir müssen jungen Menschen klar machen, dass wir hier einfach die Karrierechancen vor Ort haben, dass sie dafür nicht nach, ich nenne jetzt keine anderen Städte, aber in größere Städte abwandern müssen. Und was ich auch glaube, dass die Menschen, die die Region einmal aus welchen Gründen auch immer verlassen haben, dass wir die auch wieder aktiv für uns zurückgewinnen sollten, um einfach auch hier uns als Region zu positionieren und zu stärken.
0: Ja, was macht denn vielleicht auch regionale Arbeitgeber dann für Fachkräfte und Nachwuchskräfte besonders attraktiv dann noch?
2: Ich glaube, dass wir hier in den Firmen zu großen Teilen kurze Entscheidungswege haben. Wir haben die Möglichkeit, dass Mitarbeiter auch Verantwortung übernehmen. In den Großkonzernen ist das häufig gar nicht so. Ne? Dann hast du die unterschiedlichen Hierarchiestufen dazwischen. Hier dürfen Mitarbeiter auch wirklich mit anpacken und Verantwortung übernehmen und auch gestalten.
0: Ja.
2: Arbeitsleben hier auch in der Region aktiv gestalten. Wir bieten unglaublich viele sinnstiftende Aufgaben und persönliche Entwicklungsmöglichkeiten. Und alles das so mal so ein Stück weit auch in Fokus zu rücken und transparent zu machen, das soll auch eine Aufgabe der Zukunft sein.
0: Das kann ich mir vorstellen, denn ich merke es ja auch, ich bin ja vielleicht so ein bisschen noch in der Zwischengeneration, zwischen jung und alt langsam. Wenn man sich mit Leuten unterhält, ist es ja oft so, dass sie gar nicht wissen, was für Chancen das eigentlich hier so gibt. Ne? Das ist ja genau das Thema. Sehr schön. Wunderbar, dann hoffen wir, dass das wirklich in den nächsten 4 Jahren und natürlich auch darüber hinaus sich in eine gute Richtung entwickelt. Vielen Dank, Frau Walter, dass Sie sich die Zeit genommen haben und wünsche dann noch einen schönen Nachmittag. Ja?
2: Danke, ebenso.
0: Dankeschön.

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1: Der ein oder andere Regenschauer zieht immer mal durch. Es kann hier und da auch mal ein bisschen rumpeln. Das wird uns jetzt über den Nachmittag begleiten und spätestens am Abend dann auch nochmal wiederkehren. Zwischendrin sind aber immer mal wieder auch größere Lücken für die Sonne möglich. Das wird sich örtlich dann immer mal verschieben. Die Temperaturen bei 22 Grad in der Spitze. Morgen bei 23 Grad ist es überwiegend trocken. Die sonnigen Phasen werden länger. Noch länger werden sie dann am Donnerstag bei bis zu 27 Grad. Und wenn Wolken unterwegs sind, bleiben die auch harmlos. 16 Uhr ist es.
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2: Ich bin Doro Hedrich. Berufspendler haben am frühen Morgen auf der A72 bei Plauen Behinderungen in Kauf nehmen müssen. Nach einem Unfall war die Anschlussstelle Plauen Süd vorübergehend gesperrt gewesen.
3: Ein 39-jähriger Autofahrer kam in Fahrtrichtung hoch.

0: von der Fahrbahn ab und prallte auf der Auffahrt mit dem Wagen eines 62-Jährigen zusammen. Der Mann wurde dabei leicht verletzt. Beide Fahrzeuge mussten abgeschleppt werden. Der Sachschaden wird auf rund 30.000 Euro geschätzt, so die Polizei. Romy Blank, Vogtlandradio.
1: Egal ob Auerbach, Klingenthal oder Reichenbach, an den kreiseigenen Schulen und Bildungseinrichtungen im Vogtland herrscht derzeit Hochbetrieb statt Ferienatmosphäre.
2: Die schulfreie Zeit wird genutzt, um die Einrichtungen für das neue Schuljahr auf Vordermann zu bringen. Zu den größten Projekten gehören die Modernisierung von Elektrik und Böden am Förderzentrum in Oelsnitz sowie Sanierungen am und im beruflichen Schulzentrum Plauen. Auch die schon lange gesperrte Eingangstreppe im BSZ Reichenbach bekommt eine frische Kur. Insgesamt fließen in die Einrichtungen im Landkreis mehr als 245.000 Euro. Ron Tamme, Vogtlandradio.
1: Nach einem Waldbrand bei Zöllenroda-Tribes ermittelt die Polizei wegen des Verdachts der Brandstiftung. Gestern Vormittag war ein Waldstück zwischen Leitlitz und Langenwolschendorf teilweise in Flammen aufgegangen. Der Schwerbrand erfasste eine Fläche von rund 40 Quadratmetern und beschädigte außerdem 5 Bäume. Zeugen werden gebeten, sich bei der Polizei Greiz zu melden. Reiche Medaillenausbeute für Linda Schwabe vom 1. Vogtländischen Drachenboot-Club Pöhl. Sie hat bei der Drachenboot-Europameisterschaft in München 7 Medaillen mit nach Hause nehmen können. Einmal Gold, zweimal Silber und viermal Bronze. Schwabe hatte für das Senior-C-Team die Trommel geschlagen. Das waren die Vogtland-Radio-Nachrichten.
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5: Es ist 2 Minuten nach um 4. Hallo, liebe Autofahrer. Verkehrsbehinderungen sind aktuell nicht gemeldet, aber geblitzt wird. Und zwar zwischen Kauschwitz und Syrau ist ein grauer Caddy im 30er-Bereich. Wenn Sie auch was gesehen haben, Stausblitzer und mehr, gerne kostenlos durchgeben unter der 0800 30 30 113 oder schreiben Sie uns eine WhatsApp und die Nummer steht im Netz auf vogtlandradio.de. Dankeschön und kommen Sie gut an.
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5: Mit Sven Hopf und gleich einer neuen Ausgabe unseres Fußballwissens für Checker mit Katrin Müller-Hohenstein.

0: Jeremy Days, brand new toy hier im Vogtlandradio. Gleich ist es 16:45 und wir gucken mal wieder, dass wir uns ein bisschen Fußball-WM technisch mit Fachwissen weiterbilden.
1: 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Heute mit der Frage, was ist denn die kleine Taube mit den Butterhänden?
2: Es gibt auf der ganzen Welt tierische Fußballbegriffe im jeweiligen Landesjargon. In den USA ist der beste Spieler der WM eine Ziege, also GOAT, ausgeschrieben Greatest of All Time. Ältere kennen sicherlich auch noch die Katze, den Terrier, den Tiger. Das waren die Spitznamen für Oliver Kahn, Berti Vogts und Stefan Effenberg. Eine schlechte schauspielerische Leistung auf dem Feld ist die berühmte Schwalbe. Aber was ist nun dieser andere Vogel, die kleine Taube? Kleine Taube ist ein Begriff aus dem spanischen Fußball und steht für eine spektakuläre Ballrettung durch den Torwart. Und wenn er dabei den Ball verliert, dann hat er Manos de Manteca, zu Deutsch Butterhände. Egal ob Ziege, Taube oder Schwalbe, am Ende gewinnt ja sowieso immer der, der den Vogel abschießt. Und zwar direkt ins Netz.
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7: Ja, ein bisschen blauer Himmel ist durchaus immer mal wieder zu entdecken. Jetzt auch schon, denn die gröberen Schauer sind erstmal rausgezogen. In den nächsten Stunden sind durchaus mal ein paar Auflockerungen möglich. Die Temperaturen aktuell noch so bei 20 Grad in der Spitze. Aber in Richtung Abend wird es dann auch teilweise mal wieder ein Gewitter mitgeben. Da müssen wir uns drauf einstellen. Auch in der Nacht sind vereinzelt noch ein paar Regenschauer unterwegs. Die Wolkendecke dann bei maximal 16 Grad recht dicht über uns. Morgen bei 23 Grad in der Spitze, hier und da vielleicht am Vormittag mal noch ein paar Regentropfen, aber dann gibt es größere Lücken für die Sonne und die werden am Donnerstag dann noch größer sein, da dann das Thermometer auch wieder auf dem Weg nach oben, 27 Grad in der Spitze und es bleibt trocken. 16.30 Uhr, halb fünf ist es jetzt.
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8: Ich bin Doro Hedrich. Berufspendler haben am frühen Morgen auf der A72 bei Plauen Behinderungen in Kauf nehmen müssen. Nach einem Unfall war die Anschlussstelle Plauen Süd vorübergehend gesperrt gewesen. Ein Autofahrer kam von der Fahrbahn ab und

0: prallte in der Auffahrt mit einem anderen Wagen zusammen. An den kreiseigenen Schulen und Bildungseinrichtungen im Vogtland wird die schulfreie Zeit genutzt, um die Einrichtungen wieder auf Vordermann zu bringen. Zu den größten Projekten gehören die Modernisierung von Elektrik und Böden am Förderzentrum in Oelsnitz sowie Sanierungen am und im beruflichen Schulzentrum Plauen. Reiche Medaillenausbeute für Linda Schwabe vom 1. Vogtländischen Drachenboot-Club Pöhl. Sie hat bei der Drachenboot-Europameisterschaft in München 7 Medaillen mit nach Hause nehmen können, darunter auch einmal Gold. Soweit Vogtland Radio Kompakt.
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2: Es ist jetzt 16.31 Uhr. Hallo, liebe Autofahrer. Verkehrsbehinderungen sind uns aktuell nicht bekannt. Aber wir haben gerade eine WhatsApp reinbekommen. Es steht leider kein Name da, aber da ist geschrieben, in Adorf regnet es gerade so viel, wie der Himmel schafft. Das heißt, da ist durchaus mal mit Starkregen zu rechnen. Und dementsprechend kann es ja auch auf den Straßen mal gefährlicher werden. Also dort im Raum Adorf dann erstmal aufpassen. Vielen Dank fürs Melden. Blitzer sind momentan auch nicht postiert, wenn Sie da aber was gesehen haben. Stausblitzer und mehr gerne kostenlos durchgeben unter der 0800 30 30 113 oder schreiben Sie uns eine WhatsApp und die Nummer finden Sie im Netz auf vogtlandradio.de. Dankeschön und kommen Sie gut an.
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2: Mit Sven Hopf und gleich der Jobbörse.

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2: Na, in den nächsten 2-3 Stunden wird sich vermehrt mal wieder die Sonne zeigen. Die gröberen Regenschauer sind erstmal durchgezogen, kommen aber dann wieder und können auch teilweise ein Gewitter mit im Gepäck haben. Also gerade so ab 20 Uhr bis dann 0 Uhr ist dann durchaus mal noch eine Tendenz gegeben, dass es rumpelt und regnet. In der Nacht hier und da mal noch ein paar leichte Regenschauer bei einem recht bewölkten Himmel und 16 Grad in der Spitze. Momentan sind es so 21 noch. Morgen dann am Vormittag hier und da noch ein paar Tröpfchen, dann wird es aber merklich auflockern bei bis zu 23 Grad. Der Donnerstag, der bringt dann noch mehr auf den Thermometer mit 27 Grad in der Spitze. Kaum noch Wolken am Himmel und dementsprechend bleibt es trocken. 17 Uhr ist es jetzt.
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3: Ich bin Doro Hedrich. Berufspendler haben am frühen Morgen auf der A72 bei Plauen Behinderungen in Kauf nehmen müssen. Nach einem Unfall war die Anschlussstelle Plauen Süd vorübergehend gesperrt gewesen.
4: Ein 39-jähriger Autofahrer kam in Fahrtrichtung Hof von der Fahrbahn ab und prallte auf der Auffahrt mit dem Wagen eines 62-Jährigen zusammen. Der Mann wurde dabei leicht verletzt. Beide Fahrzeuge mussten abgeschleppt werden. Der Sachschaden wird auf rund 30.000 Euro geschätzt, so die Polizei. Romy Blank, Vogtlandradio.
3: Egal ob Auerbach, Klingenthal oder Reichenbach, an den kreiseigenen Schulen und Bildungseinrichtungen im Vogtland herrscht derzeit Hochbetrieb statt Ferienatmosphäre.
5: Die schulfreie Zeit wird genutzt, um die Einrichtungen für das neue Schuljahr auf Vordermann zu bringen. Zu den größten Projekten gehören die Modernisierung von Elektrik und Böden am Förderzentrum in Oelsnitz sowie Sanierungen am und im beruflichen Schulzentrum Plauen. Auch die schon lange gesperrte Eingangstreppe im BSZ Reichenbach bekommt eine frische Kur. Insgesamt fließen in die Einrichtungen im Landkreis mehr als 245.000 Euro. Ron Tamme, Vogtlandradio.
3: Im sogenannten grünen Speisezimmer in Rodewisch gibt es die ersten Veranstaltungen. Morgen

0: plant die Diakonie ein buntes Familienfrühstück im Freien. Eine Woche später dann geht's auf Wildkräuterwanderung mit anschließender Salzherstellung. Das grüne Speisezimmer befindet sich auf einer ehemaligen Brachfläche, für deren Umgestaltung die Stadt Fördermittel erhalten hatte. Mit dem neuen Treffpunkt soll die Innenstadt belebt werden. Reiche Medaillenausbeute für Linda Schwabe vom 1. Vogtländischen Drachenboot-Club Pöhl. Sie hat bei der Drachenboot-Europameisterschaft in München 7 Medaillen mit nach Hause nehmen können. Einmal Gold, zweimal Silber und viermal Bronze. Schwabe hatte für das Senior-C-Team die Trommel geschlagen. Und Fußball-Oberligist VfC Plauen bestreitet heute das nächste Testspiel. Und es dürfte ein hitziger Kampf werden. Der FSV Zwickau ist zu Gast im Vogtlandstadion. Anpfiff ist 18 Uhr. Tickets sind auch an der Abendkasse erhältlich. Das waren die Vogtland-Radio-Nachrichten.
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2: 17 Uhr und 2 Minuten haben wir es. Hallo, liebe Autofahrer. Verkehrsbehinderungen sind uns nicht gemeldet, aber geblitzt wird. Das hat René Frische entdeckt. In Neuendorf am Zangler steht ein grauer Caddy. Dann höchstwahrscheinlich in beiden Richtungen mit teuren Fotos. Dankeschön fürs Melden. Wenn Sie auch was gesehen haben, Staus, Blitzer und mehr, gerne kostenlos uns durchgeben unter der 0800 30 30 113. Oder schreiben Sie uns eine WhatsApp und die Nummer steht im Netz auf vogtlandradio.de. Dankeschön und wir wünschen eine gute Fahrt.
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2: Mit Sven Hopf und gleich dem Wirtschaftsticker.

0: Crowded House, Don't Dream It's Over, hier im Vogtland Radio. 40 Jahre hat die Nummer auf dem Buckel. Wir schauen aber mal, was in der Welt der Wirtschaft heute so los ist. 5:45 ist es jetzt gleich an diesem 14. Juli.
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2: Ich bin Ron Tamme. Deutschland wird für ausländische Investoren offenbar immer unattraktiver. Laut einer Auswertung der Prüfungs- und Beratungsgesellschaft EY ist die Zahl ausländischer Investitionsprojekte in Deutschland 2025 erneut gesunken. Demnach wurden 548 Projekte gezählt, 10% weniger als im Vorjahr. Es ist bereits der 8. Rückgang in Folge und der niedrigste Stand seit der Finanzkrise 2009. EY-Deutschland-Chef Hendrik Ahlers spricht von einem Alarmsignal für den Standort. Er kritisiert unter anderem hohe Steuern, hohe Arbeitskosten, teure Energie und zu viel Bürokratie. Andere europäische Länder seien bei Reformen, Digitalisierung und einfacheren Steuersystemen deutlich weiter. Auch europaweit gingen die Investitionsprojekte zurück. Frankreich liegt mit 852 Projekten weiter auf Platz 1, gefolgt von Großbritannien mit 730. Deutschland landet mit seinen, wie gesagt, 548 Projekten auf Rang 3.
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8: Ja, das Blau am Himmel, das ist jetzt doch in vielen Regionen im Vogtland deutlich mehr zu sehen. Die Wolkendecke reißt nochmal auf. Niederschläge sind auch erstmal rausgezogen. Es wird dann aber schon in Richtung der späteren Abendstunden nochmal was zurückkommen. Meist in Form von Regen, örtlich durchaus aber auch mal ein Gewitter mit dabei. Momentan bei 21 Grad in der Spitze, in der Nacht dann bei einem recht stark bewölkten Himmel bei 16 Grad. Auch hier und da kann es bis morgen Vormittag noch ein bisschen tröpfeln. Dann später im Tagesverlauf gibt es aber größere Lücken wieder für die Sonne bei 23 Grad in der Spitze. Am Donnerstag, da sieht es dann sehr freundlich aus. 27 Grad maximal, kaum noch Wolken am Himmel und dementsprechend bleibt es auch trocken. Jetzt ist es 17.30 Uhr, 5:30.
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9: Ich bin Doro Hedrich. Die Polizei im Saale-Orla-Kreis ermittelt zu einem Unfall an der A9 Anschlussstelle Schleiz, der schon am 23. Juni passiert ist. Dabei ist ein Audi nach einer Vollbremsung auf die Gegenspur geraten. Ein entgegenkommender Autofahrer musste deswegen ausweichen und bremste ebenfalls, wodurch am Ende vier Autos ineinander krachten. Im sogenannten grünen Speisezimmer in Rodewisch gibt es die ersten Veranstaltungen. Morgen plant die Diakonie ein buntes Familienfrühstück im Freien. Eine Woche später dann geht's auf Wildkräuterwanderung mit anschließender Salzherstellung. Fußball-Oberligist VfC Plauen bestreitet heute das nächste Testspiel und es dürfte ein hitziger Kampf werden. Der FSV Zwickau ist zu Gast im Vogtlandstadion. Anpfiff ist 18 Uhr. Soweit Vogtland Radio kompakt.
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2: Es ist gleich 6:02. Hallo, liebe Autofahrer. Verkehrsbehinderungen sind nicht gemeldet, aber geblitzt wird noch. Und zwar in Neuendorf am Zangler steht ein grauer Caddy, der vermutlich in beide Richtungen teure Fotos macht. Danke nochmal an René fürs Melden. Wenn Sie auch was gesehen haben, Staus, Blitzer und mehr, geben Sie uns das bitte gerne kostenlos durch unter der 0800 30 30 113. Oder schreiben Sie uns eine WhatsApp bitte unter der 0. Und die Nummer, die steht im Netz auf vogtlandradio.de. Dankeschön und kommen Sie gut durch den Verkehr.
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2: Mit Sven Hopf am Mikrofon und gleich gucken wir mal, was bei der Tour de France so los war heute.

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1: Und da gehen wir heute für das Original zumindest in das Jahre 1984 zurück. Dort finden wir Talk Talk mit It's My Life. Es ist auf dem gleichnamigen Album erschienen und hat für Talk Talk auch einen großen Erfolg bereitet. Ist dann später auch in der Popkultur nochmal aufgenommen worden, denn es ist auf dem PlayStation Portable und später auch PlayStation 2 Spiel Grand Theft Auto Vice City Stories dann im spieleigenen Radio Sender Flash FM gelaufen. Was dann aber später passiert ist, und darum geht es jetzt heute, ist, dass Anfang der 2000er, also genauer gesagt im Jahre 2003, die Band No Doubt das Lied dann gecovert hat. Und das ist dann auch für No Doubt nochmal ein Riesenerfolg gewesen. Sagen wir mal dann, Anfang der 2000er war ja No Doubt auch schon so ein bisschen im Umbruch. Gwen Stefani hat dann langsam aber sicher auch so ein bisschen das Auge auf ihre Solo-Karriere geworfen und so weiter. Aber eben mit It's My Life, mit diesem Talk Talk Cover, haben sie dann als No Doubt nochmal in den deutschen Charts zum Beispiel Platz 9 erreicht und sind dann eben auch international dort sehr erfolgreich gewesen. Deswegen gibt's das heute bei uns als Coversong No Doubt mit der Neuauflage von It's My Life, dem Song von Talk Talk aus dem Jahre 1984.

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1: Jetzt am Abend gibt es zwar immer mal noch aufgelockerte Momente, aber es wird nicht mehr lange dauern. Dann wird es auch wieder die ersten Regengebiete reintreiben ins Vogtland. Die Temperaturen momentan immer noch so bei 20 Grad in der Spitze. Hier und da ist auch vielleicht dann später das ein oder andere Gewitter mit dabei. Und auch in der Nacht ist es recht bewölkt. Bei 16 Grad in der Spitze ist auch da hier und da mal noch ein Schauer möglich. Morgen in den Vormittagsstunden kann es sich noch ein bisschen abtröpfeln. Dann wird es aber Auflockerungen geben. Bei bis zu 23 Grad ist dann schon viel Sonne im Gepäck. Das wird am Donnerstag dann noch mehr sein, bei 27 Grad in der Spitze kaum noch eine Wolke am Himmel und es bleibt dann auch trocken. Und jetzt ist es um 7.
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2: Ich bin Doro Hedrich. Mit Regenmengen von örtlich 26 Litern pro Quadratmeter sind Gewitter heute Morgen auch über Teile des Vogtlandes gezogen. Durch die Wassermassen wurde die Straße zwischen Netzschkau und Mühlau unterspült. Die Trasse bleibt bis voraussichtlich morgen Nachmittag gesperrt. Wegen des Starkregens kam es zudem zu Unfällen, so unter anderem in Mechelgrün. Die Polizei im Saale-Orla-Kreis ermittelt zu einem Unfall an der A9-Anschlussstelle Schleiz. Passiert ist das Ganze schon am 23. Juni. Dabei ist ein Audi nach einer Vollbremsung auf die Gegenspur geraten. Ein entgegenkommender Autofahrer musste deswegen ausweichen und bremste ebenfalls, wodurch am Ende 4 Autos ineinander krachten. Die Polizei sucht nach dem Unbekannten und nach Zeugen. Autofahrer müssen sich im Vogtlandkreis während der Sommerferien auf Behinderungen einstellen. Ab nächster Woche kommen einige neue Baustellen hinzu, heißt es aus dem Landratsamt.
3: Der Vogtlandkreis erneuert die Fahrbahnen auf den Kreisstraßen zwischen Leubitar und Hermsgrün sowie zwischen Siebenbrunn und Breitenfeld. Dabei wird die alte Fahrbahndecke abgefräst und durch eine neue Asphaltdeckschicht ersetzt. Die Arbeiten zwischen Leubitar und Hermsgrün laufen vom 20. bis zum 31. Juli. Die Strecke zwischen Siebenbrunn und Breitenfeld ist eine Woche später an der Reihe. Romy Blank, Vogtlandradio.
2: Die Suche nach den beiden vermissten Männern in der Talsperre Pöhl geht weiter. Seit gestern durchsuchen Polizeitaucher das Gebiet erneut, heißt es von einem Polizeisprecher auf Anfrage. Die beiden Männer waren Ende Juni bei einem Tretbootausflug ins Wasser gesprungen und offenbar von der Strömung abgetrieben worden. Trotz des bislang aufwendigen Einsatzes mit Tauchern, Ortungssystemen und Suchbooten fehlt von ihnen weiter jede Spur. Nach dem Sieg beim Grenzlandturnier in den Niederlanden und dem deutschen Meistertitel hat Schwergewichtsringer Franz Richter vom AVG Mark Neukirchen nun auch beim Großen Preis von Spanien die Goldmedaille geholt. Angereist war Richter mit der österreichischen Auswahl, mit der er zuletzt in Salzburg trainierte. Erfolgreich kehrte auch Drachenboot-Trommlerin Linda Schwabe vom 1. Vogtländischen Drachenbootclub Pöhl von der EM in München zurück. Sie kam auf 7 Medaillen, darunter einmal Gold. Und das waren die Top-Themen des Tages.
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1: Kurz nach um 7 ist es. Hallo, lieber Autofahrer. Wir schauen nochmal auf die Straßen im Vogtland. Sieht aber gut aus momentan. Aktuell keine Verkehrsbehinderung gemeldet, nur ein Blitzer noch. In Neuendorf am Zangler steht ein grauer Caddy und der macht wahrscheinlich in beide Richtungen teure Fotos. Wenn Sie auch was gesehen haben, Staus, Blitzer und mehr, gerne kostenlos durchgeben unter der 0800 30 30 130.

0: 13 oder schreiben Sie uns eine WhatsApp und die Nummer steht im Netz auf vogtlandradio.de. Dankeschön und wir wünschen eine gute Fahrt.
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1: Und heute an diesem 14. Juli, da wird der internationale Tag der Nacktheit gefeiert. Geht auf zwei unterschiedliche Entstehungsgeschichten aus Neuseeland und den USA zurück. Darauf will ich aber jetzt gar nicht weiter eingehen, weil das ist sehr, sehr komplex, wenn ich mir das mal angeschaut habe. Fakt ist, dieser internationale Tag der Nacktheit wird heute gefeiert. Und da habe ich mir jetzt mal passend einen Song dazu rausgesucht, der auch heute eben als Feierabendsong dann fungiert, und zwar von Jay Khan. Der wurde ja bekannt als Teil von der Musikgruppe Us 5 und hat dann später auch eine Solokarriere gestartet. Und im Jahre 2011 hat er den Song rausgebracht mit dem Titel Nackt. Und darin geht es eben drum, dass, wenn man mal alle religiösen Ideologien, Weltanschauungen, Klamotten, Besitztümer, alles Mögliche ablegen würde, sind wir eigentlich alle nackt und dementsprechend irgendwo als Mensch ja auch gleich gebaut. Und das ist heute mal unser Feierabendsong, eben im Rahmen des Internationalen Tages der Nacktheit in den USA und Neuseeland. Hier jetzt Jay Khan mit Nackt.

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0: zum Feierabend.
1: Und da habe ich mir heute mal ein Zitat rausgesucht des großen Firmenpapstes Enzo Ferrari, logischerweise mit der italienischen Automarke verbunden. Und heute ist nämlich auch ein Jubiläum, denn im Jahre 1951, da hat der Argentinier José Froilán González den ersten Grand Prix-Sieg für Ferrari in der Formel-1-Geschichte beim Großen Preis von Großbritannien eingefahren. Und Enzo Ferrari, der Firmenpapst, hat eben mal gesagt, was hinter dir ist, ist egal. Also egal, was heute hinter Ihnen liegt, ob es gut, ob schlecht oder was auch immer war. Ich hoffe, Sie machen das Beste aus Ihrem Abend und wünschen einen schönen Feierabend. Ihr euer Sven Hopf.

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1: Am Abend ziehen weiterhin Schauer und Gewitter durchs Vogtland. In der zweiten Nachthälfte aber soll es trocken und bewölkt bleiben. Die Tiefstwerte liegen um die 16 Grad. Morgen früh kann hier und da auch noch mal ein Tropfen fallen. Am Vormittag aber reißt die Wolkendecke allmählich auf und die Sonne schiebt sich bis zum späten Nachmittag mehr und mehr durch. 23 Grad in der Spitze. Am Donnerstag wieder freundlicher, mehr Sonne als Wolken, 27 Grad maximal und es soll trocken bleiben.
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1: Ich bin Doro Hedrich. Mit Regenmengen von örtlich 26 Litern pro Quadratmeter sind Gewitter heute Morgen auch über Teile des Vogtlandes gezogen. Durch die Wassermassen wurde die Straße zwischen Netzschkau und Mühlau unterspült. Die Trasse bleibt bis voraussichtlich morgen Nachmittag gesperrt. Wegen des Starkregens kam es zudem zu Unfällen, so unter anderem in Mechelgrün. Die Polizei im Saale-Orla-Kreis ermittelt zu einem Unfall an der A9-Anschlussstelle Schleiz. Passiert ist das Ganze schon am 23. Juni. Dabei ist ein Audi nach einer Vollbremsung auf die Gegenspur geraten. Ein entgegenkommender Autofahrer musste deswegen ausweichen und bremste ebenfalls, wodurch am Ende 4 Autos ineinander krachten. Die Polizei sucht nach dem Unbekannten und nach Zeugen. Autofahrer müssen sich im Vogtlandkreis während der Sommerferien auf Behinderungen einstellen. Ab nächster Woche kommen einige neue Baustellen hinzu, heißt es aus dem Landratsamt.
2: Der Vogtlandkreis erneuert die Fahrbahnen auf den Kreisstraßen zwischen Leubitar und Hermsgrün sowie zwischen Siebenbrunn und Breitenfeld. Dabei wird die alte Fahrbahndecke abgefräst und durch eine neue Asphaltdeckschicht ersetzt. Die Arbeiten zwischen Leubitar und Hermsgrün laufen vom 20. bis zum 31. Juli. Die Strecke zwischen Siebenbrunn und Breitenfeld ist eine Woche später an der Reihe. Romy Blank, Vogtlandradio.
1: Die Suche nach den beiden vermissten Männern in der Talsperre Pöhl geht weiter. Seit gestern durchsuchen Polizeitaucher das Gebiet erneut, heißt es von einem Polizeisprecher auf Anfrage. Die beiden Männer waren Ende Juni bei einem Tretbootausflug ins Wasser gesprungen und offenbar von der Strömung abgetrieben worden. Trotz des bislang aufwendigen Einsatzes mit Tauchern, Ortungssystemen und Suchbooten fehlt von ihnen weiter jede Spur. Nach dem Sieg beim Grenzlandturnier in den Niederlanden und dem deutschen Meistertitel hat Schwergewichtsringer Franz Richter vom AVG Mark Neukirchen nun auch beim Großen Preis von Spanien die Goldmedaille geholt. Angereist war Richter mit der österreichischen Auswahl, mit der er zuletzt in Salzburg trainierte. Erfolgreich kehrte auch Drachenboot-Trommlerin Linda Schwabe vom 1. Vogtländischen Drachenboot-Club Pöhl von der EM in München zurück. Sie kam auf 7 Medaillen, darunter einmal Gold. Und das waren die Top-Themen des Tages.

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1: Am Abend ziehen weiterhin Schauer und Gewitter durchs Vogtland. In der zweiten Nachthälfte aber soll es trocken und bewölkt bleiben. Die Tiefstwerte liegen um die 16 Grad. Morgen früh kann hier und da auch noch mal ein Tropfen fallen. Am Vormittag aber reißt die Wolkendecke allmählich auf und die Sonne schiebt sich bis zum späten Nachmittag mehr und mehr durch. 23 Grad in der Spitze. Am Donnerstag wieder freundlicher, mehr Sonne als Wolken, 27 Grad maximal und es soll trocken bleiben.
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1: Ich bin Doro Hedrich. Mit Regenmengen von örtlich 26 Litern pro Quadratmeter sind Gewitter heute Morgen auch über Teile des Vogtlandes gezogen. Durch die Wassermassen wurde die Straße zwischen Netzschkau und Mühlau unterspült. Die Trasse bleibt bis voraussichtlich morgen Nachmittag gesperrt. Wegen des Starkregens kam es zudem zu Unfällen, so unter anderem in Mechelgrün. Die Polizei im Saale-Orla-Kreis ermittelt zu einem Unfall an der A9-Anschlussstelle Schleiz. Passiert ist das Ganze schon am 23. Juni. Dabei ist ein Audi nach einer Vollbremsung auf die Gegenspur geraten. Ein entgegenkommender Autofahrer musste deswegen ausweichen und bremste ebenfalls, wodurch am Ende 4 Autos ineinander krachten. Die Polizei sucht nach dem Unbekannten und nach Zeugen. Autofahrer müssen sich im Vogtlandkreis während der Sommerferien auf Behinderungen einstellen. Ab nächster Woche kommen einige neue Baustellen hinzu, heißt es aus dem Landratsamt.
2: Der Vogtlandkreis erneuert die Fahrbahnen auf den Kreisstraßen zwischen Leubitar und Hermsgrün sowie zwischen Siebenbrunn und Breitenfeld. Dabei wird die alte Fahrbahndecke abgefräst und durch eine neue Asphaltdeckschicht ersetzt. Die Arbeiten zwischen Leubitar und Hermsgrün laufen vom 20. bis zum 31. Juli. Die Strecke zwischen Siebenbrunn und Breitenfeld ist eine Woche später an der Reihe. Romy Blank, Vogtlandradio.
1: Die Suche nach den beiden vermissten Männern in der Talsperre Pöhl geht weiter. Seit gestern durchsuchen Polizeitaucher das Gebiet erneut, heißt es von einem Polizeisprecher auf Anfrage. Die beiden Männer waren Ende Juni bei einem Tretbootausflug ins Wasser gesprungen und offenbar von der Strömung abgetrieben worden. Trotz des bislang aufwendigen Einsatzes mit Tauchern, Ortungssystemen und Suchbooten fehlt von ihnen weiter jede Spur. Nach dem Sieg beim Grenzlandturnier in den Niederlanden und dem deutschen Meistertitel hat Schwergewichtsringer Franz Richter vom AVG Mark Neukirchen nun auch beim Großen Preis von Spanien die Goldmedaille geholt. Angereist war Richter mit der österreichischen Auswahl, mit der er zuletzt in Salzburg trainierte. Erfolgreich kehrte auch Drachenboot-Trommlerin Linda Schwabe vom 1. Vogtländischen Drachenboot-Club Pöhl von der EM in München zurück. Sie kam auf 7 Medaillen, darunter einmal Gold. Und das waren die Top-Themen des Tages.

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0: 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Widder.
1: Sie sind heute guter Dinge. Selbst mit schwierigen Zeitgenossen können Sie prima umgehen. Sie finden die richtigen Worte und erreichen das, was Sie wollen.
0: Stier.
1: Man weiß heute nicht so recht, wie man mit Ihnen dran ist. Machen Sie stattdessen lieber klare Ansagen, dann geht vieles leichter.
0: Zwillinge.
1: Sie wissen doch ganz genau, für was Sie das tun, oder? Ihre Motivation reicht immer noch aus, um das Ziel zu erreichen.
0: Krebs.
1: Übung macht den Meister. Wenn Sie es allerdings mit Ihren Aktivitäten übertreiben, brauchen Sie sich nicht über die Retourkutsche zu wundern.
0: Löwe.
1: Sie wissen sehr genau, was Sie wollen und was nicht. Das macht Sie manchmal allerdings auch ein bisschen zu verbissen. Machen Sie sich locker.
0: Jungfrau.
1: Eine gute Nachricht dürfte Sie heute erreichen. Die Botschaft lässt Sie vermutlich einen Freudensprung machen.
0: Waage.
1: Lassen Sie sich nicht von Ihren Sorgen um den Schlaf

0: und vertrauen Sie darauf, dass Sie zur passenden Zeit die richtige Lösung finden werden.
1: Skorpion.
0: Nehmen Sie nicht jede Kritik als einen Angriff. Ihr Gegenüber verbindet keinerlei böse Absichten damit.
1: Schütze.
0: Atmen Sie einfach mal tief durch und freuen Sie sich Ihres Lebens. Sie haben allen Grund dazu.
1: Steinbock.
0: Eine Kehrtwende müssen Sie nicht gleich hinlegen. Dennoch kann es gar nicht schaden, die eigene Meinung gelegentlich kritisch zu hinterfragen und gegebenenfalls neu zu überdenken.
1: Wassermann.
0: Wenn Sie sich bisher zu sehr auf eine bestimmte Richtung orientiert haben, haben Sie nun Gründe, einen anderen Weg einzuschlagen.
1: Fische.
0: Nehmen Sie lieber die Finger von Sachen, die Ihnen nicht geheuer erscheinen. Lassen Sie sich nicht nur von Ihrem Verstand, sondern auch von Ihrem Bauchgefühl leiten.